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1: Mit Melanie Wenig. Fördergeld für die Forschung soll stärker auf die heimische Industriestrategie abgestimmt werden. ÖVP-Wirtschaftsminister Hartmannsdorfer und Innovationsminister Hanke von der SPÖ haben dazu ein Agenturenleitbild präsentiert. Dazu gehört unter anderem der Fokus auf Schlüsseltechnologien bis 2035. Das soll vor allem den Übergang von Forschung in die Wirtschaft beschleunigen, sagt Wirtschaftsminister Wolfgang Hartmannsdorfer.
2: Es hilft uns nichts, wenn wir die besten Ideen im Labor haben, wenn die das Labor nicht verlassen und in Drittstaaten abwandern. Die müssen in der österreichischen Produktion stattfinden.
1: Das große Ziel der Industriestrategie sei es, dass Österreich wieder unter die Top 10 Industrieländer der Welt aufsteigt, so die beiden Minister. Im Süden der Türkei sind schwere Waldbrände weiter außer Kontrolle. Seit 2 Tagen brennt es dort durchgehend. Die Feuerwehren sind im Dauereinsatz, heißt es von den Behörden. In der Region Antalya sind die Bewohner aus über 250 Häusern bereits vorsichtshalber in Sicherheit gebracht worden. Nach dem Mord an einer Pensionistin auf dem Wiener Friedhof Baumgarten ist heute eine weitere 14-Jährige verurteilt worden, und zwar zu 3 Jahre teilbedingter Haft. 1 Jahr davon muss sie im Gefängnis absitzen, wegen Beitrags zum Mord. Sie soll die 14-jährige Täterin zur Bluttat ermuntert haben. Die direkte Täterin ist im Juni schon zu 8 Jahren Haft verurteilt worden. Tausende Menschen haben sich in Oslo zur Trauerfeier für den norwegischen König Harald V. versammelt. Mit dabei sind Gäste aus aller Welt, wie der britische Thronfolger Prinz William, das spanische Königspaar oder der deutsche Präsident Steinmeier. Es handelt sich um einen der größten Einsätze in der Geschichte des Landes mit rund 3000 Polizisten und 3500 Soldaten.

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1: Der FC Wacker Innsbruck ist zurück in der zweiten Liga. Das nächste Heimspiel im Tivoli gegen Voitsberg gibt's morgen Freitag um 20.30 Uhr. Die Tickets gibt's im Ticketshop des FC Wacker. Comma Connect in Wörgl. Die neue Konzertreihe diesmal in der Rock Edition. Mit 5 Bands ganz im Zeichen des Rocks. Am Samstag, den 12. September um 18 Uhr im Comma in Wörgl. Almabtrieb in Jerzens. Am kommenden Samstag und Sonntag im Ortszentrum von Jerzens. Inklusive großem Dorffest mit Live-Musik. 150 Jahre Feuerwehr Zierl. Das Jubiläumswochenende von morgen Freitag bis inklusive Sonntag. Mit verschiedenen Veranstaltungen übers ganze Wochenende verteilt. Alle Infos unter feuerwehr-zierl.at. Heimspiel für die FC Wacker Damen am kommenden Sonntag gegen den FC Pinzgau Saalfelden. Anpfiff ist um 16 Uhr am Sportplatz Tivoli W1. Und der TC Wandercup am kommenden Sonntag im Wandergebiet Zerfaus. Treffpunkt ist bei der Talstation der Kompadellbahn von 8.30 Uhr bis 10 Uhr. Alle Infos unter wandercup.tt.com.
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0: Schönen guten Morgen am Donnerstag. Das Tirolwetter bei Live-Radio mit Lea Singer. Ein gemütlicher Donnerstag ist es heute.
7: Auch heute bleibt es eher grau und immer wieder nass. Aktuell die Regenfront vom Brenner übers Zillertal bis nach Schwaz und von da breitet sich der in Richtung Unterland und auch nach Osttirol aus. Es gibt heute zwischendurch, wenn dann nur ein paar kurze Sonnenfenster. Am Nachmittag ziehen dann neue Schauer wieder vor allem nach Osttirol. Die Temperaturen heute vor allem jetzt in der Früh deutlich kühler als zuletzt. Wir messen derzeit 6 Grad zum Beispiel in Galtür und 11 in Innsbruck und Jenbach. Maximal 23 werden es. Die Live-Radio-Vorschau, morgen der Freitag, ein bisschen ein Übergangstag. Zuerst noch Regen, später setzt sich die Sonne mehr durch, gibt wieder bis zu 23 Grad. Am Wochenende, Samstag und Sonntag, richtig schönes, sonniges Spätsommer- bzw. Herbstwetter bei Höchstwerten um die 25 Grad.
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0: Der öffentliche Verkehr in Seefeld wird umweltfreundlicher, Andi Laich.
20: Am Seefelder Plateau sind künftig neue Elektrobusse unterwegs. Die neue regionale E-Bus-Flotte wird heute offiziell vorgestellt. Die Region will mit den emissionsfreien Öffis in Tirol eine Vorreiterrolle einnehmen.
0: Sehr cool, 5 vor 6.
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21: Mit Melanie Wenig. Fördergeld für die Forschung soll stärker auf die heimische Industriestrategie abgestimmt werden. ÖVP-Wirtschaftsminister Hartmannsdorfer und Innovationsminister Hanke von der SPÖ haben dazu ein Agenturenleitbild präsentiert. Dazu gehört unter anderem der Fokus auf Schlüsseltechnologien bis 2035. Das soll vor allem den Übergang von Forschung in die Wirtschaft beschleunigen, sagt Wirtschaftsminister Wolfgang Hartmannsdorfer.
22: Es hilft uns nichts, wenn wir die besten Ideen im Labor haben, wenn die das Labor nicht verlassen und in Drittstaaten abwandern. Die müssen in der österreichischen Produktion stattfinden.
21: Das große Ziel der Industriestrategie sei es, dass Österreich wieder unter die Top 10 Industrieländer der Welt aufsteigt, so die beiden Minister. Im Süden der Türkei sind schwere Waldbrände weiter außer Kontrolle. Seit 2 Tagen brennt es dort durchgehend. Die Feuerwehren sind im Dauereinsatz, heißt es von den Behörden. In der Region Antalya sind die Bewohner aus über 250 Häusern bereits vorsichtshalber in Sicherheit gebracht worden. Nach dem Mord an einer Pensionistin auf dem Wiener Friedhof Baumgarten ist heute eine weitere 14-Jährige verurteilt worden, und zwar zu 3 Jahre teilbedingter Haft. Ein Jahr davon muss sie im Gefängnis absitzen, wegen Beitrags zum Mord. Sie soll die 14-jährige Täterin zur Bluttat ermuntert haben. Die direkte Täterin ist im Juni schon zu 8 Jahren Haft verurteilt worden. Tausende Menschen haben sich in Oslo zur Trauerfeier für den norwegischen König Harald V. versammelt. Mit dabei sind Gäste aus aller Welt, wie der britische Thronfolger Prinz William, das spanische Königspaar oder der deutsche Präsident Steinmeier. Es handelt sich um einen der größten Einsätze in der Geschichte des Landes mit rund 3000 Polizisten und 3500 Soldaten.
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7: So soll es sein. Aktuell geht es noch staufrei durchs Land. Wenn sich da was ändert, Staus und Blitzer gerne melden. 0512 20 80 85. Gute Fahrt.
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0: Guten Morgen, hi.
7: Und bitte Vorsicht, ihr Lieben, wenn ihr jetzt hinterm Lenkrad sitzt, es ist wieder viel Wildwechsel.
0: Ja, mir ist zum Beispiel heute schon zwischen Alterns und Ampersons über den Weg gelaufen, ein Reh. Gott sei Dank ist es gut gegangen.
7: Gott sei Dank, ja. Da schon. Bei mir heute zwischen Imst und Roppen bin ich vorbeigefahren. Da hat jemand leider Gottes, ich glaube, ein Riesenhirsch, so hat es zumindest ausgeschaut, erwischt. Also echt sehr gefährlich. Geht total schnell, passt auf euch.
0: Wenn es jetzt in den Frühdienst geht, Herbstfeeling, jetzt einmal mit dem genialen aktuellen Topic von Holly Humberstone. Guten Morgen.

0: Live-Radio 5 nach 6 am Donnerstag. Wir kümmern uns, dass ihr munter werdet. Multimillionär, na, wie klingt es?
1: Wenn es euch heute einen Lottoschein kauft, dann könnt ihr jedenfalls mal davon träumen. Bei der gestrigen Ziehung hat nämlich keiner den Jackpot ausgeräumt mit diesen Zahlen. 8, 11, 14, 16, 21, 45 und die Zusatzzahl 35. Damit eben bei der nächsten Ziehung am Sonntag 8-fach Jackpot und 11 Millionen Euro im Pott. Alle Angaben ohne Gewähr.
0: Mit 11 Milliliter leisten wir uns dann wieder den Spritz, gell? Aktuell 2,16 einfach der Diesel heute gewesen in Aldern, so in der Früh. 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

0: geht's dann raus aus dem Haus und auf Richtung Arbeit mit Live-Radio um 6.12 Uhr am Donnerstag. Guten Morgen. Niemand ist so direkt wie unsere Kids, oder?
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0: Mhm, ab sofort. 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
0: Der Song ist mega cool. Brandneu, Chris de Serendi, jetzt bei uns. 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

0: Einen guten Morgen und guten Start in den Donnerstag. Eure Live-Radio Frühstarter, Feiti und Lea da. Hi.
1: Servus.
0: Na endlich, nach 1,5 Jahren ist eine Baustelle in Tirol fertig, ja, wo ihr ab sofort Gott sei Dank nicht mehr so lange im Stau steht. Das verraten wir euch gleich im Tirol-Update um 6:35.
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0: Schönen guten Morgen am Donnerstag, gleich haben wir es 6:35. Und hier ist für euch Lehrsinger mit dem Tirolwetter bei Live Radio. Es wird jetzt wieder von Tag zu Tag sonniger.
15: Heute noch viele Wolken und immer wieder nass. Aktuell regnet es vor allem im südlichen Unterland, später dann speziell auch in Osttirol immer wieder Schauer möglich. Jetzt in der Früh spüren wir auch gut die Abkühlung. 7 Grad aktuell in Tannheim, 11 Grad in Kössen und auch in Innsbruck. Knapp über 20 Grad werden es heute maximal. Die Live Radio Vorschau, morgen am Freitag schon ein bisschen mehr Sonnenfenster und bis zu 23 Grad. Das letzte Ferienwochenende wird dann wieder richtig freundlich. Herrliches Bergwetter nochmal bei bis zu 25 Grad im Tal.
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0: Endlich ist es soweit, Andi Leich.
20: Die Baustelle am Innsbrucker Südring ist so gut wie fertig. Heute wird der Bereich wieder für den Verkehr freigegeben. Eine letzte Einschränkung gibt es nur noch wegen Arbeiten neben der Straße. Tirol-Reporterin Valentina Leitinger.
21: Vor gut 1,5 Jahren, im April 2025, haben die Arbeiten begonnen. Die Kosten für das Megaprojekt liegen bei rund 8 Millionen Euro. Neu am Südring ist jetzt die modernisierte zweigleisige Bahntrasse sowie die Bushaltestelle beim Cineplex. Auch neue Leitungen für Gas, Wasser, Strom und Internet sind verlegt worden. Dazu gibt es noch neue Gehsteige, Radwege und auch neue Ampeln. Bis Ende Oktober geht es aber abschnittsweise noch einspurig voran, wegen Arbeiten an einem Gebäude.
20: Trotz weltweiter Krisen ist die Urlaubslust der Menschen in Tirol weiterhin groß. Das zeigt eine aktuelle Ipsos-Studie. Rund 86% der Österreicher haben demnach heuer einen Sommerurlaub gemacht. Dafür haben die Tiroler im Schnitt 1.095 Euro pro Person ausgegeben. Mehr als letztes Jahr, aber weniger als der Österreich-Schnitt. Eine Ölspur wird Motorradfahrern am Hantenjoch zum Verhängnis. Zwei Mitglieder einer Gruppe geraten gestern auf der Ölspur ins Rutschen und Stürzen. Einer der beiden stößt sogar mit einem entgegenkommenden Auto zusammen. Beide Motorradfahrer müssen verletzt ins Krankenhaus gebracht werden. Und Sport: beim FC Wacker Innsbruck ist der Andrang auf Tickets derzeit so groß, dass der Vorverkauf jetzt gestoppt worden ist. Grund ist das West-Derby in der zweiten Liga gegen Rivale Austria Salzburg am 16. Oktober. Schon nach wenigen Stunden sind im Vorverkauf über 10.000 Karten weg gewesen. Jetzt ist Pause, die Restkarten gibt es dann ab nächster Woche Freitag. 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
15: A12 Inntal-Autobahn Fliers Richtung Knoten Oberinntal. Der Landeckertunnel ist aktuell gesperrt. Da hat der Kohlenstoffmonoxid-Alarm ausgelöst. Aktuell könnt ihr ausweichen über die Landecker Landesstraße. Wie lange die Sperre hier noch andauert, ist aktuell nicht bekannt. Wir halten euch natürlich auf dem Laufenden. Staus oder Blitzer? Immer gerne melden 0512 20 80 85.
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15: Auf den Donnerstag.
0: Einen wunderschönen guten Morgen.
15: Ihr habt es sicher schon mitbekommen. Unser lieber Kaufi ist ja seit dieser Woche wieder zurück, ja, aus der Sommerpause.
0: Und heute ist aber schon wieder dahin. Keine Sorge, diesmal nimmt er euch mit, ja, wohin der Kaufi das Radiostudio verlegt und welche Promis er da heute treffen wird, verraten wir euch in 5 Minuten. Dazu jetzt für ein gutes Gefühl am Morgen eure Lieblingshits, hier ist Benson Boone.

0: Live-Radio 6.34 Uhr und mit Alvaro Soler gibt es gleich noch einmal Urlaubsfeeling bei uns.
1: Er kommt quasi gerade aus dem Urlaub endlich wieder zurück. Hurra! Unser lieber Kaufi aus der Sommerpause. Braun gebrannt jetzt und Fisch. Weiterhin mit einem guten Schmäh auf den Lippen, so wie wir ihn kennen und lieben. Und Kaufi, du hast logisch jetzt wieder viel vor. Heute ganz was Besonderes. Guten Morgen.
2: Hey, einen schönen guten Morgen. Ja, heute geht's für mich hoch hinaus. Ich darf nämlich auch in Staffel 2 von Kaufis Rush Hour mehr raus in die Welt zu euch. Und deswegen bin ich heute oben beim Hexenwasser in Hochsöll beim Bergdoktor Bergfest mit einer großen Live-Show am Nachmittag. 5000 Bergdoktor-Fans pilgern dort heute hin.
1: Unfassbar.
2: Und feiern die Serie, die es seit fast 20 Staffeln jetzt gibt. Und deswegen will ich heute mal wissen, was macht ihn aus, diesen Bergdoktor-Kult? Plauder ein bisschen mit den Fans und natürlich auch er ist zu Gast.
3: Hallo liebe Hörerinnen und Hörer, hier ist Hans Siegel. Ja genau, der Bergdoktor. Ihr hört Kaufis Rush Hour, eine tolle Sendung.
2: Das und noch viel mehr bei Kaufis Rush Hour on Tour heute vom großen Bergdoktor Bergfest im Hexenwasser Hochsöll. Ab 15 Uhr.
1: Mega. Hey, Kaufi, hätte bitte gerne ein Autogramm vom Bergdoktor.
0: Hey, der garantiert mit. Bin auch schon sehr gespannt. Unbedingt dranbleiben, bzw. einschalten dann wieder Live-Radio.

0: Live-Radio Lieblings-Greatest Hit von euch. Spin Doctors um 6:41 und gleich gibt's einen der besten aktuellen Hits von Sabrina Carpenter. Guten Morgen, Tirol.
1: Guten Morgen.
0: Und das Geheimnis ist gelüftet. Die Jungs von Westlife kommen zum Saison-Opening Ende November nach Ischgl.

0: Soulschirm.
1: Da werden sich dann viele in den Armen liegen. Oh ja. Und Ischgl am Samstag, 28. November. Und im Tal am großen Parkplatz.
0: Na, Tickets kosten für Erwachsene übrigens 100 Euro, für Kinder 62. Damit könntest du dann auch den ganzen Tag davor oben am Bergski fahren.
2: Die

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9: Auf in den Donnerstag.
20: Hier ist für euch das Tirolwetter bei Live-Radio mit Lea Singer. Das ist heute der erste richtige Herbstmorgen.
21: Wolken und Nebel ziehen umher, vor allem im Unterland und auch in Osttirol einige Regentropfen. Da bleibt es heute auch am nassesten. Und es ist heute früh auch deutlich kühler als gestern. Oft nur einstellige Temperaturen, jetzt 7 Grad sind es in Nauders, 9 in Neustift und 11 in Innsbruck. Bis zu 20 heute maximal. Die Live-Radio-Vorschau. Morgen am Freitag wird es im Laufe des Tages immer trockener und sonniger, da bis zu 23 Grad und generell freundlich, dann über das letzte Ferienwochenende, da bis zu 25 Grad, also nochmal Ausflugs-Bergwetter vom Feinsten.
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20: Mehr Sonnenstrom in Osttirol an die Laich.
24: Der Maschinenhof Agrar Lienz hat eine neue Sonnenstromanlage am Dach. Damit wird jetzt auf 135 Quadratmetern Strom erzeugt. Der Maschinenhof kann sich damit komplett selbst mit Strom versorgen. Überschüssige Energie fließt dann ins öffentliche Netz.
20: Es ist 5:05.
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25: Mit Melanie Wenig. Fördergeld für die Forschung soll stärker auf die heimische Industriestrategie abgestimmt werden. ÖVP-Wirtschaftsminister Hartmannsdorfer und Innovationsminister Hanke von der SPÖ haben dazu ein Agenturenleitbild präsentiert. Dazu gehört unter anderem der Fokus auf Schlüsseltechnologien bis 2035. Das soll vor allem den Übergang von Forschung in die Wirtschaft beschleunigen, sagt Wirtschaftsminister Wolfgang Hartmannsdorfer.
26: Es hilft uns nichts, wenn wir die besten Ideen im Labor haben, wenn die das Labor nicht verlassen und in Drittstaaten abwandern. Die müssen in der österreichischen Produktion stattfinden.
25: Das große Ziel der Industriestrategie sei es, dass Österreich wieder unter die Top 10 Industrieländer der Welt aufsteigt, so die beiden Minister. Im Süden der Türkei sind schwere Waldbrände weiter außer Kontrolle. Seit 2 Tagen brennt es dort durchgehend. Die Feuerwehren sind im Dauereinsatz, heißt es von den Behörden. In der Region Antalya sind die Bewohner aus über 250 Häusern bereits vorsichtshalber in Sicherheit gebracht worden. Nach dem Mord an einer Pensionistin auf dem Wiener Friedhof Baumgarten ist heute eine weitere 14-Jährige verurteilt worden, und zwar zu 3 Jahre teilbedingter Haft. Ein Jahr davon muss sie im Gefängnis absitzen, wegen Beitrags zum Mord. Sie soll die 14-jährige Täterin zur Bluttat ermuntert haben. Die direkte Täterin ist im Juni schon zu 8 Jahren Haft verurteilt worden. Tausende Menschen haben sich in Oslo zur Trauerfeier für den norwegischen König Harald V. versammelt. Mit dabei sind Gäste aus aller Welt, wie der britische Thronfolger Prinz William, das spanische Königspaar oder der deutsche Präsident Steinmeier. Es handelt sich um einen der größten Einsätze in der Geschichte des Landes mit rund 3000 Polizisten und 3500 Soldaten.
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21: Gute Nachrichten gibt es von der A12 Inntal-Autobahn. Zwischen Fliers und dem Knoten Oberinntal ist der Landeckartunnel jetzt wieder frei befahrbar. Ihr kommt da ohne Probleme wieder durch. Der war vor kurzem noch gesperrt. Ansonsten läuft es auch. Staus und Blitzer immer gerne weitergeben. 05 12 20 80 85.
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20: Guten Morgen. Auf in den Donnerstag. Ein Tiroler Ort ist heute Nachmittag und Abend im Ausnahmezustand.
21: Warum sich's für euch und die ganze Familie lohnt, unbedingt hinzuschauen, das erfahrt ihr in 6 Minuten.
20: Dazu die herrlichen Regentropfen aus dem Radio von Two Colors. Jetzt gleich einmal zu Beginn. Hört's ganz genau hin.

0: Live-Radio am Donnerstag, 3:07. Guten Morgen, Tirol. Was würdet ihr euch denn gern endlich einmal kaufen? Vielleicht macht es ja heute. Shoppen bis 21 Uhr heißt es nämlich bei der Landecker Einkaufsnacht.
1: Florian Schweiger vom Stadtmarketing. Was macht denn das schöne Stadt Landeck zum Einkaufen so besonders?
2: Landeck hat ganz eine besondere Innenstadtsituation. Also es gibt sehr viel Angebot auf sehr kurzem Weg. Es gibt eigentlich einen sehr charmanten Stadtkern und das alles ist eingebettet in diese doch recht markante alpine Kulisse rund um den Landecker Talkessel. Also diese Verbindung aus kleiner Stadt, Einkaufsvielfalt und die Berge, das macht Landeck schon sehr besonders.
1: Und heute bei der Einkaufsnacht, da sind wir von Live Radio auch dabei, dreht beim Feiti am Glücksrad. Da gibt es echt coole Gutscheine von den Geschäften, super Sound. Und Florian, was gibt's noch?
2: Also von der Hüpfburg über Kinderschminken und Riesenseifenblasen für Familien, dazu Freefall Tower und Airbrush, Walking Acts und antialkoholische Cocktails von der mobilen Jugendarbeit. Und natürlich gibt es auch einiges zum Essen und zum Trinken von unserer Gastronomie.
0: Mega. Was ist denn dein persönliches Highlight?
2: Mein persönliches Highlight ist eigentlich der Moment, wenn sich die Landecker Innenstadt mit Leuten füllt und dann ein reges Kommen und Gehen in den Geschäften herrscht. Dann sieht man eigentlich sehr schön, was der Landecker Handel alles zu bieten hat. Und so gesehen ist dann eigentlich die Einkaufsnacht auch eine Leistungsschau.
0: Freue mich auch schon mega. Los geht's mit der Landecker Einkaufsnacht. Heute Nachmittag um 16 Uhr.
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0: Morgen.

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0: So, jetzt machen wir ein bisschen was für unsere Gehirnzellen, dass es gut reingeht in den Donnerstag. Live-Radio 11 Minuten nach 7 Morgen.
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2: Um 7.35 Uhr.
0: Am Montag geht schon los. Einfach 7 Fragen von uns in 35 Sekunden beantworten und schon geht's für einen Tag zu zweit ins coole Hotel. Das 7 nach Bad Hering zum feinen Wellnessen. Davor tun wir natürlich fein frühstücken.
3: Damit ihr wisst, was auf euch zukommt, spielen wir jetzt eine Proberunde und zwar mit unserem Newsman Andy Leisch.
4: Andy! Ich bin schon wieder nervös.
3: Ja.
0: Ready?
4: Ja, ich hoff's.
0: Okay.
1: 35 Sekunden. Ab jetzt.
3: Frage 1. Wofür steht die Abkürzung Kfz?
4: Kraftfahrzeug.
3: Richtig. Frage 2. A² plus B² gibt?
4: C².
3: Richtig. Frage 3. Wer komponierte die kleine Nachtmusik?
4: Mozart.
3: Richtig. Frage 4. In welchem Bezirk liegt Bad Hering?
4: Kufstein.
3: Richtig. Frage 5. Hochmut kommt sprichwörtlich vor?
4: Dem Fall.
3: Richtig. Frage 6. Wie viel Richtige braucht es für den Lotto-Jackpot?
4: 6.
3: Richtig. Frage 7. Wo wachsen Erdäpfel?
4: In der Erde.
3: Ja, bravo.
0: Das ist so total. Ich hab gesagt, du brauchst keine 25 Sekunden. Das waren jetzt nicht einmal 25 Sekunden.
3: Andi rasiert, ihr hoffentlich auch. Andi, für dich gibt's leider Gottes keinen Wellness-Tag, aber für euch dann schon.
0: Also, wir freuen uns Montag. Wie gesagt, in der Früh geht's schon los.
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0: Live-Radio 20 nach 7. Hi, guten Morgen am Donnerstag.
1: Guten Morgen.
0: Na endlich, aufatmen. Eine Baustelle, die viele von uns in den letzten Monaten begleitet hat, ist endlich fertig. Welche erfahrt man euch gleich im Tirol-Update um 7:35?
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0: Einen schönen guten Morgen, 7:35. Das Tirolwetter bei Live-Radio mit Lea Singer. Und die Sonne hält sich heute weiterhin bedeckt.
1: Hinter Nebel und dichten Wolken, wenn dann nur ganz vereinzelt ein paar Sonnenfenster heute dabei. Immer wieder regnet es auch, speziell im Unterland und auch in Osttirol. Da ist es auch aktuell am nassesten. Die Temperaturen heute deutlich kühler als zuletzt. Maximal 20 Grad werden es derzeit. Messen wir in Seefeld 8 Grad, in Kössen 11 und in Innsbruck ebenfalls 11 Grad. Die Live-Radio-Vorschau zeigt, ab morgen Freitag wird es schon wieder deutlich sonniger. Im Laufe des Tages verziehen sich die Wolken, es wird trocken und die Temperaturen steigen morgen schon auf bis zu 23 Grad. Am Wochenende, Samstag und Sonntag, können die Ferienkids nochmal viel Sonne genießen. Auch feines Berg- und Ausflugswetter gibt es bei bis zu 25 Grad und sonnig auch dann der Schulstart.
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0: Na, endlich ist es soweit, Andi Leich.
23: Die Baustelle am Innsbrucker Südring steht vor dem Abschluss. Mit heute wird der Bereich wieder für den Verkehr freigegeben. Die Arbeiten auf der Fahrbahn sind abgeschlossen. Wegen davon unabhängigen Arbeiten an einem Gebäude gibt es aber bis Ende Oktober trotzdem noch einen einspurigen Abschnitt. Am Südring sind jetzt unter anderem Gehsteige, Radwege, Leitungen und Haltestellen erneuert worden. Trotz weltweiter Krisen ist die Urlaubslust der Menschen in Tirol weiterhin groß. Das zeigt eine aktuelle Ipsos-Studie. Rund 86% der Österreicher haben demnach heuer einen Sommerurlaub gemacht. Dafür haben die Tiroler im Schnitt 1095 Euro pro Person ausgegeben. Mehr als letztes Jahr, aber weniger als der Österreich-Schnitt. Psychische Gesundheit soll in Tirol mehr Aufmerksamkeit bekommen. Heute startet dafür der Aktionsmonat Yellow September. Um auf die Aktion aufmerksam zu machen, wird unter anderem das Innsbrucker Landhaus einen Monat lang abends gelb beleuchtet. Das Land organisiert auch Beratungs- und Info-Events in den Bezirken. Aktionen zum Thema psychische Gesundheit und Einsamkeit gibt es auch an der Medizinischen Uni. Und Sport beim FC Wacker Innsbruck ist der Andrang auf Tickets momentan so groß, dass der Vorverkauf auf ein Spiel jetzt gestoppt worden ist. Grund ist das prestigeträchtige Westderby in der zweiten Liga gegen Rivale Austria Salzburg. Wacker-Präsident Hannes Rauch sagt im Live-Radio-Interview:
24: Stand jetzt haben wir 10.600 Tickets verkauft. Wir stoppen jetzt auch den Vorverkauf für ein paar Tage. Aber ich gehe schon davon aus, dass das Stadion sehr, sehr voll sein wird dann am 16. Oktober gegen Austria Salzburg.
23: Die nächste Verkaufsphase startet nächste Woche am Freitag. 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
1: Bitte Vorsicht auf der 12 Intel-Autobahn, Kufstein Richtung Innsbruck. In der Autobahnauffahrt Kufstein Nord im Beschleunigungsstreifen steht ein defekter LKW. Ihr kommt dran vorbei, ist hier aber unübersichtlich. Bitte fahrt besonders vorsichtig. Die Asfinag ist bereits informiert und unterwegs. Staus und Blitzer, gerne melden 0512 20 80 85.
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1: Guten Morgen, Tirol.
0: Hey, auf diesen Kinofilm freuen sich ganz viele in Tirol. Zauberhafte Schwestern 2.
26: Darauf habe ich so lange gewartet.
27: Ja. Allerdings.
1: Mit Nicole Kidman und Sandra Bullock.
27: Sie haben bestimmt schon von den Owens gehört. Die, über die ihre Nachbarn sagen, sie seien Hexen.
0: Warum es lohnt, den Film unbedingt anzuschauen, verraten wir euch in 6 Minuten. Und bei dem Song freuen wir uns alle. Ja, auf alles, was heute kommt. Einfach viel gute Laune jetzt mit Kygo.

0: Guten Morgen mit euren Live-Radio-Frühstartern. 7.36 Uhr. Der Herbst ist ja überhaupt perfekt, zum Beispiel zum Kino gehen.
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0: Ja, da mal lang warten müssen. Endlich sind sie zurück, die beiden Mädels. Guten Morgen, Michi Kliber.
2: Guten Morgen.
3: Ja, schönen guten Morgen. Magie, Familienfluch und zwei Hollywood-Stars, die man ja ziemlich lang nicht mehr gemeinsam auf der Leinwand gesehen hat. Sandra Bullock und Nicole Kidman sind zurück in zauberhafte Schwestern 2.
2: Yeah. Und da ist der erste Teil ja ewig her, oder?
3: Ja, fast 30 Jahre. 1998 kam da der erste Teil in die Kinos. Die Geschichte über die beiden Schwestern, die aus einer Hexenfamilie stammen, auf die leider ein ordentlicher Fluch lastet.
4: Ihr seid die Owens-Schwestern?
5: Ja, jeder, den wir lieben, stirbt.
4: Ach wirklich?
6: Und zwar eines grauenvollen Todes. Mhm. Ganz im Ernst, ich meine, das macht sich nicht gut in der Tinder-Biografie.
3: Und genau dieser Fluch soll jetzt im zweiten Teil wirklich gebrochen werden. Ob das klappt, das schaut ihr euch am besten selbst an. Zauberhafte Schwestern 2 ist jedenfalls ein toller Kinospaß, voller Nostalgie und einem magischen Schauspielduo mit Sandra Bullock und Nicole Kidman.
0: Wir haben Tickets für diesen coolen Kinofilm und zwar heute Mittag live Radio Dirk, dann um kurz nach halb eins. Schönen guten Morgen. 7.37 Uhr haben wir es.

0: Schönen guten Morgen zu euch ins Auto. Kommt's gut in die Arbeit mit Live-Radio gleich 7:45 am Donnerstag. Multimillionärin, Multimillionär. Na, wie klingt denn das?
1: Ja, wenn's euch heute einen Lottoschein kauft, dann könnt ihr jedenfalls mal davon träumen, die nächsten Tage bis zur nächsten Ziehung am Sonntag. Gestern hat es nämlich keiner geschafft, schon den Jackpot auszuräumen bei Lotto 6 aus 45 und damit bei der nächsten Ziehung 8-fach Jackpot und bitte 11 Millionen Euro im Pott. Alle Angaben ohne Gewähr.
0: Mit 11 Millionen, da kann man sich dann das Danken auch wieder halbwegs leisten, gell? Zumindest ist ein Wahnsinn. Heute in der Früh, wo ich um 4 beim Gutmann in Alterns vorbeigefahren bin, da liegt der Diesel 2,17 Euro einfach.
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15: Guten Morgen. Donnerstag, das Tirolwetter bei Live-Radio mit Lea Singer. Ja, und endlich kommen auch einmal die Brettspiele zum Einsatz in den Sommerferien.
16: Auf der Zielgerade gibt es heute einen grauen Ferientag nochmal. Immer wieder mit ein paar Regenschauern, speziell im Unterland und auch in Außerfern. Und wir kuscheln uns heute auch schon in die Herbstjacke. Maximal bis zu 20 Grad werden es noch. Derzeit messen wir 9 Grad in Umhausen, in Kirchdorf 10 und in Innsbruck 11 Grad. Die Live-Radio-Vorschau ab morgen dann schon wieder Outdoor-Wetter. Im Laufe des Freitags wird es immer freundlicher und sonniger. Am Nachmittag bis zu 23 Grad, am Samstag und Sonntag dann sehr viel Sonne und auch schon wieder bis zu 25 Grad.
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15: Der öffentliche Verkehr in Seefeld wird umweltfreundlicher, Andi Leich.
17: Am Seefelder Plateau sind künftig neue Elektrobusse unterwegs. Die neue regionale E-Bus-Flotte wird heute ganz offiziell vorgestellt. Die Region will mit den emissionsfreien Öffis dann in Tirol eine Vorreiterrolle einnehmen.
15: Jetzt haben wir es kurz vor acht.
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18: Mit Melanie Wenig. Fördergeld für die Forschung soll stärker auf die heimische Industriestrategie abgestimmt werden. ÖVP-Wirtschaftsminister Hartmannsdorfer und Innovationsminister Hanke von der SPÖ haben dazu ein Agenturenleitbild präsentiert. Dazu gehört unter anderem der Fokus auf Schlüsseltechnologien bis 2035. Das soll vor allem den Übergang von Forschung in die Wirtschaft beschleunigen, sagt Wirtschaftsminister Wolfgang Hartmannsdorfer.
19: Es hilft uns nichts, wenn wir die besten Ideen im Labor haben, wenn die das Labor nicht verlassen und in Drittstaaten abwandern. Die müssen in der österreichischen Produktion stattfinden.
18: Das große Ziel der Industriestrategie sei es, dass Österreich wieder unter die Top 10 Industrieländer der Welt aufsteigt, so die beiden Minister. Im Süden der Türkei sind schwere Waldbrände weiter außer Kontrolle. Seit zwei Tagen brennt es dort durchgehend. Die Feuerwehren sind im Dauereinsatz, heißt es von den Behörden. In der Region Antalya sind die Bewohner aus über 250 Häusern bereits vorsichtshalber in Sicherheit gebracht worden. Nach dem Mord an einer Pensionistin auf dem Wiener Friedhof Baumgarten ist heute eine weitere 14-Jährige verurteilt worden, und zwar zu 3 Jahre teilbedingter Haft. Ein Jahr davon muss sie im Gefängnis absitzen, wegen Beitrags zum Mord. Sie soll die 14-jährige Täterin zur Bluttat ermuntert haben. Die direkte Täterin ist im Juni schon zu 8 Jahren Haft verurteilt worden. Tausende Menschen haben sich in Oslo zur Trauerfeier für den norwegischen König Harald V. versammelt. Mit dabei sind Gäste aus aller Welt wie der britische Thronfolger Prinz William, das spanische Königspaar oder der deutsche Präsident Steinmeier. Es handelt sich um einen der größten Einsätze in der Geschichte des Landes mit rund 3000 Polizisten und 3500 Soldaten.
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16: Da gibt's gute Nachrichten von der 12 Intal-Autobahn, Kufstein Richtung Innsbruck. Der defekte LKW am Beschleunigungsstreifen bei Kufstein Nord ist abtransportiert. Ihr habt hier wieder freie Fahrt. Ansonsten läuft's ebenfalls, wenn dann gibt's nur wenige Minuten Verzögerungen vor ein paar Baustellen im Land. Wenn ihr sonst was seht, Staus oder Blitze, gerne melden 0512 20 80 85.
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15: Morgen.
16: Guten Morgen.
15: So gleich geht's bei euch in der Arbeit, daheim, im Auto wieder heiß her, weil die Frage ist, wer weiß mehr?
16: Stadt, Land, irgendetwas, die schnellsten 30 Sekunden eures Lebens. 8 Begriffe muss die Claudia Neuschmidt aus Innsbruck für die Wochenführung überbieten.
15: Wir spielen gleich in 6 Minuten und den aktuellen Hit könnt ihr zurzeit den ganzen Tag hören. So gut einfach. Teddy Swims jetzt für euch, Mr. Know It All.

0: Donnerstag, 8:06.
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0: Der Wochenpreis sind 2 Top-of-Innsbruck-Tickets. Claudia Neuschmidt aus Innsbruck braucht dafür heute mindestens 9 Begriffe. Guten Morgen.
2: Guten Morgen.
3: Liebe Claudia, wie cool wäre es, hoch über Innsbruck oben zu sein, rauffahren mit den Notkettenbahnen?
2: Voll super, weil ich schon nicht so oft oben war und einem guten Kollegen das auch mal zeigen kann.
0: Ja super, nachher kannst du direkt auf Eierhaus in Innsbruck abschauen.
2: Ja.
3: Und 2 Tickets spielen wir jetzt.
0: Genau, die Lea gibt aus unsere Quizmasterin gerade noch deinen Buchstaben.
3: Das ist das J, J wie Julius.
2: Super.
0: Perfekt, dann starten jetzt für dich, Claudia, die schnellsten 30 Sekunden deines Lebens.
3: Eine Stadt.
2: Jena.
3: Land.
2: Japan.
3: Spielzeug.
2: Weiter.
3: Am Himmel.
2: Jupiter.
3: In der Schultasche.
2: Jause.
3: Kleidungsstück.
2: Jacke.
3: Beschimpfung.
2: Weiter.
3: Obst.
2: Weiter.
3: Ausdruck der Freude.
2: Juhu.
3: Sänger.
0: Jetzt sind wir ein bisschen zu spät, Jackson. 6 Begriffe für die Wochenführung, leider zu wenig, Claudia.
2: Okay,

0: Okay.
1: Aber gut geschlagen.
0: Danke.
2: Nur somit bleibt die Anita Klockhaus-Aschau mit 8 Begriffen in der Führung. Wochenfinale morgen Freitag, dann wieder um 5 nach 8. Gleich anmelden, liveradio.tirol.

0: Einen wunderschönen Donnerstagmorgen mit euren Live-Radio-Frühstartern um 8.14 Uhr, gleich Viertel nach 8. Das Herz der Tiroler Fußballfans schlagt jetzt schon schneller. Wir fiebern mit Wacker Innsbruck dem Oktober sowas von entgegen. Gleich zweimal dürfte das Tivoli-Stadion dann nämlich rappevoll sein.
1: Cup Derby einmal gegen die WSG Tirol und Ligaspiel gegen Erzrivale Austria Salzburg. Mhm. Gegen die Violetten sind gestern am ersten Verkaufstag schon unfassbar viele Tickets verkauft worden.
0: Wacker-Präsident Hannes Rauch.
2: Stand jetzt haben wir 10.600 Tickets verkauft. Wir stoppen jetzt auch den Vorverkauf für ein paar Tage. Aber ich gehe schon davon aus, dass das Stadion sehr, sehr voll sein wird, dann am 16. Oktober gegen Austria Salzburg.
0: Sehr bescheiden, der Herr Präsident, gell? Stivoli wird sowas von ausverkauft sein.
1: Und da fällt die mittendrin.
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0: Live-Radio 20 nach 8 am Donnerstag. Guten Morgen. Und das ist richtig, richtig schade. Eine beliebte Eisdiele bei uns im Land macht nämlich zu. Die Infos gleich im Tirol-Update beim Andi um 8:35.
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0: Guten Morgen am Donnerstag, 8:35. Hier ist das Tirolwetter bei Live Radio mit Lea Singer. Heute fühlt sich so richtig nach Herbst an, finde ich das erste Mal.
1: Es hat nochmal weiter abgekühlt. Aktuell messen wir 8 Grad in Seefeld, 12 in Innsbruck und Kufstein. Maximal bis zu 20 Grad gibt es heute. Damit ist das der kühlste Tag der Woche. Aktuell regnet es vor allem in Osttirol auch sehr kräftig. Da bleibt es heute am nassesten. Auch im Rest des Landes bleiben Sonnenfenster, wenn dann die Ausnahme. Die Live Radio Vorschau zeigt, ab morgen wird es aber nach und nach schon wieder immer freundlicher, vor allem morgen Nachmittag einiges an Sonne dabei, das bei bis zu 23 Grad. Am Wochenende, Samstag und Sonntag sehr sonnig und bis zu 25 Grad.
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0: Na endlich ist es soweit, an die Leich.
3: Die Baustelle am Innsbrucker Südring ist so gut wie fertig. Heute wird der Bereich wieder für den Verkehr freigegeben. Eine letzte Einschränkung gibt es nur mehr wegen Arbeiten neben der Straße. Tirol-Reporterin Valentina Leitinger.
5: Vor gut 1,5 Jahren, im April 2025, haben die Arbeiten begonnen. Die Kosten für das Megaprojekt liegen bei rund 8 Millionen Euro. Neu am Südring ist jetzt die modernisierte zweigleisige Bahntrasse sowie die Bushaltestelle beim Cineplex. Auch neue Leitungen für Gas, Wasser, Strom und Internet sind verlegt worden. Dazu gibt es noch neue Gehsteige, Radwege und auch neue Ampeln. Bis Ende Oktober geht es aber abschnittsweise noch einspurig voran, wegen Arbeiten an einem Gebäude.
3: Psychische Gesundheit soll in Tirol mehr Aufmerksamkeit bekommen. Heute startet dafür der Aktionsmonat Yellow September. Um auf die Aktion aufmerksam zu machen, wird unter anderem das Landhaus in Innsbruck einen Monat lang abends gelb beleuchtet. Das Land organisiert auch Beratungs- und Info-Events in den Bezirken. Aktionen zum Thema psychische Gesundheit und Einsamkeit gibt es auch an der Medizinischen Uni Innsbruck. Eine Ölspur wird Motorradfahrern am Hantenjoch zum Verhängnis. Zwei Mitglieder einer Gruppe geraten gestern auf der Ölspur ins Rutschen und Stürzen. Einer der beiden stößt sogar mit einem entgegenkommenden Auto zusammen. Beide Motorradfahrer müssen verletzt ins Krankenhaus gebracht werden. Und eine beliebte Reutener Eisdiele schließt Ende Oktober. Evas Eisdiel gibt es seit 5 Jahren. Die Herausforderungen, etwa der Personalmangel, sind zuletzt aber immer größer geworden. Deshalb zieht Betreiberin Eva Kerber die Reißleine. Ob die Eisdiele mit neuen Betreibern weitergeführt werden kann, ist noch offen. 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
1: Der Frühverkehr rollt, es geht ohne gröbere Staus durchs Land, aber bitte nicht zu schnell. Hier die neuesten Blitzer für Tirol, wie immer noch bei uns auf Live-Radio. Kontrolliert wird auf der A12 Innsbruck Richtung Kufstein beim Rastplatz Münster ist ein Radarkasten aufgebaut. Staus und Blitzer auch gerne melden. 0512 20 80 85. Gute Fahrt.
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1: Auf in den Donnerstag.
0: Einen wunderschönen guten Morgen.
1: Ihr habt es sicher mitbekommen. Unser lieber Kaufi ist endlich wieder zurück seit dieser Woche aus der Sommerpause.
0: Und heute ist aber schon wieder dahin, ja. Keine Sorge, diesmal nimmt er euch mit, ja, versprochen. Wohin der Kaufi das Radiostudio verlegt und welche Promis er da treffen wird. Genial, erzählt er uns gleich in 6 Minuten. Dazu für ein gutes Gefühl am Morgen eure Lieblingshits mit dabei. Harry Styles mit seinem aktuellen Hit nach Coldplay.

0: Live-Radio 5 nach halb 9 am Donnerstag.
1: Bitte nicht zu schnell, hier die neuesten Blitzer für Tirol nur bei uns. Auf Live-Radio stehen auf der 12 Interautobahn Innsbruck Richtung Kufstein. Bei Wiesing beim Autobahnparkplatz aus einem schwarzen Touran heraus wird kontrolliert. Danke, Thomas.
0: Hey, endlich ist er wieder da. Zurück, unser lieber Kaufi. Ja, weg aus der Sommerpause.
1: Braun gebrannt und wie immer mit einem Schmäh auf den Lippen, so wie wir ihn kennen und lieben. Kaufi, du hast logisch jetzt wieder viel vor mit uns und heute ganz was Besonderes. Guten Morgen.
2: Hey, einen schönen guten Morgen. Ja, heute geht's für mich hoch hinaus. Ich darf nämlich auch in Staffel 2 von Kaufis Rush Hour mehr raus in die Welt zu euch. Und deswegen bin ich heute oben beim Hexenwasser in Hochsöll beim Bergdoktor Bergfest.
0: Oh, cool.
2: Mit einer großen Live-Show am Nachmittag. 5000 Bergdoktor-Fans pilgern dort heute hin und feiern die Serie, die es seit fast 20 Staffeln jetzt gibt. Und deswegen will ich heute mal wissen, was macht ihn aus, diesen Bergdoktor-Kult? Plauder ein bisschen mit den Fans. Und natürlich auch er ist zu Gast.
3: Hallo liebe Hörerinnen und Hörer, hier ist Hans Siegel. Ja genau, der Bergdoktor. Ihr hört Kaufis Rush Hour, eine tolle Sendung.
2: Das und noch viel mehr bei Kaufis Rush Hour on Tour. Heute vom großen Bergdoktor Bergfest im Hexenwasser Hochsöll ab 15 Uhr.
1: Cool. Ich hätte bitte gern ein Autogramm vom Bergdoktor.
0: Bringt der fix mit, Kaufi. Bin auch schon sehr gespannt. Also unbedingt dranbleiben oder später dann wieder einschalten.

0: Guten Morgen, eure Live-Radio-Frühstarter, 8.42 Uhr. Ihr Lieben, was würdet ihr euch denn gern endlich einmal kaufen? Vielleicht macht es ja heute. Shoppen bis 21 Uhr heißt es nämlich bei der Landecker Einkaufsnacht.
1: Florian Schweiger vom Stadtmarketing. Was macht denn gerade die Stadt Landeck zum Einkaufen so besonders?
2: Landeck hat ganz eine besondere Innenstadtsituation. Also es gibt sehr viel Angebot auf sehr kurzem Weg. Es gibt eigentlich einen sehr charmanten Stadtkern und das alles ist eingebettet in diese doch recht markante alpine Kulisse rund um den Landecker Talkessel. Also diese Verbindung aus kleiner Stadt, Einkaufsvielfalt und die Berge, das macht Landeck schon sehr besonders.
1: Mhm, wir von Live Radio sind heute natürlich auch dabei bei der Einkaufsnacht. Da könnt ihr beim Feiti am Glücksrad drehen. Richtig coole Gutscheine hast du da dabei von den Geschäften. Ja. Super Sound natürlich auch. Und Florian, was gibt's noch als?
2: Also von der Hüpfburg über Kinderschminken und Riesenseifenblasen für Familien, dazu Freefall Tower und Airbrush, Walking Acts und antialkoholische Cocktails von der mobilen Jugendarbeit. Und natürlich gibt es auch einiges zum Essen und zum Trinken von unserer Gastronomie.
0: Großartig, freue mich auch schon. Los geht's mit der Landecker Einkaufsnacht heute Nachmittag. Übrigens um 16 Uhr, dann bis 21 Uhr.
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0: Und einem eurer Lieblingshits von Taylor Swift.

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1: Ja, ist schon ein Donnerstagvormittag. Das Tirolwetter bei Live-Radio mit Lea Singer. Heute macht die Sonne ausnahmsweise mal Pause.
2: Ja, sie war ja so fleißig diesen Sommer über. Heute freuen wir uns auch mal über Wolken und Regen. Davon gibt es den meisten weiterhin in Osttirol. Es ist heute auch kühler als zuletzt. Maximal bis zu 20 Grad werden es heute noch. Aktuell messen wir 6 Grad in Schmirn, in Haiming 12 und auch in Innsbruck 12 Grad. Die Live-Radio-Vorschau zeigt, in Richtung Schulstart hat dann aber schon wieder die Sonne das Sagen. Morgen wird es nach und nach trockener und freundlicher, bis zu 23 Grad werden es da. Am Wochenende, Samstag und Sonntag sehr viel Sonne, beste Bergbedingungen nochmal bei bis zu 25 Grad.
1: Jetzt haben wir es 5 vor 9.
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4: Mit Sophie Weinhandl, schönen guten Morgen. Am Landesgericht Wien startet heute der Prozess um die größte Cannabis-Plantage, die je in Wien gefunden wurde. 9 Männer sind angeklagt, sie sollen bis zum Vorjahr hunderte Kilo Drogen erzeugt haben. Helene Feichtenhofer.
5: Die Männer sollen im Frühjahr 2024 eine Lagerhalle in Wien-Liesing angemietet haben und die haben sie dann umfunktioniert, um dort Cannabispflanzen im großen Stil anbauen zu können. Die Plantage hat dabei alle Stücke gespielt, hatte sogar eine voll ausgestattete Küche, Sanitäranlagen und Schlafplätze, damit eigens beschäftigte Gärtner dort leben konnten und sich um den Gedeih der Pflanzen kümmern konnten. Die Angeklagten hatten sogar eine eigene Gesellschaft gegründet, um ihr Drogengeschäft zu verschleiern.
4: Als die Polizei die Plantage dann im Vorjahr ausgehoben hat, wurden dort 300 Kilo Cannabis entdeckt. Italiens Regierungschefin Meloni will noch vor den Parlamentswahlen nächstes Jahr das Wahlrecht reformieren. Der Senat berät bereits über ein neues Wahlgesetz. Meloni will ein reines Verhältniswahlsystem, also dass die Sitze im Parlament genau nach Stimmenanteil der Parteien verteilt sind, plus einen Bonus für die stärkste Kraft. Die Opposition kritisiert, dass die Regierungschefin so ihre Macht sichern will. Der neue Apple-Chef John Ternes hat gestern offiziell gemacht, worauf viele Fans seit Jahren gewartet haben, und das erste faltbare iPhone vorgestellt. Das hat, wenn es zusammengeklappt ist, ungefähr die Maße eines Reisepasses. Aufklappen kann man es wie ein Buch und dann hat es einen durchgehenden 7,6 Zoll Bildschirm. Damit steigt Apple in einen Nischenmarkt ein, von dem es sich aber viel verspricht. Das faltbare iPhone ist das dünnste iPhone bislang, aber auch das teuerste, mit einem Preis ab 2.299 Euro. Fußball. In der Champions League haben Titelverteidiger Paris Saint-Germain und der FC Barcelona gestern ein Torfeuerwerk abgefeuert. PSG gewinnt 6:1 gegen Slovan Bratislava. Der FC Barcelona feiert einen 5:1 Erfolg gegen Feyenoord Rotterdam.
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2: Aktuell geht's ohne gröbere Verzögerungen durchs Land, aber bitte nicht zu schnell. Hier die neuesten Blitzer für Tirol gibt's wie immer noch bei uns auf Live-Radio. Und da blitzt auf der A12 Innsbruck Richtung Kufstein bei Wiesing beim Autobahnparkplatz aus einem schwarzen Touran heraus. Danke für die Info. Wenn auch ihr was habt, Staus und Blitzer 0512 20 80 85.
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1: Hi, Feiti und Lea da. Gleich holen euch Sommer zurück mit Mr. President, Coco Jump und den Pro Climbers.
2: Und wie das Wetter aber wirklich wird, nicht nur raus aus den Radioboxen, das verrät uns gleich die Madeleine Bock, 9 Jahre aus Kappel. Hallo.
7: Hey. Hallo.
2: Unser Live-Radio-Sommerwetterkind, wie gewohnt um 10 nach 9.
1: Wir freuen uns.

0: ganz viel guter Laune durch den Donnerstagvormittag.
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0: Ja, und heute freuen wir uns mega über die Madeleine Bock, 9 Jahre aus Kappel. Grüß dich.
2: Hallo.
3: Hallo Lea, hallo Feiti.
2: Schön, dass du da bist.
0: Ja.
2: Hey, wann hast du heute aufstehen müssen, dass du es rechtzeitig ins Studio geschafft hast?
3: Halb siebni.
4: Ist früher in die Ferien.
2: Genau, wenn stehst du sonst auf in die Ferien?
3: Halb neun.
2: Darfst du die nächsten Tage ausschlafen, noch bis halb neun? Oder sagt die Mama jetzt schon, jetzt müssen wir uns wieder dran gewöhnen?
3: Wir müssen uns wieder dran gewöhnen.
2: Ja, dann ist eh gut, dass du heute bei uns bist. Dann war es zumindest ein guter Anreiz, oder?
3: Ja.
2: Und mit dir sind ja noch ein paar Leute dazugekommen. Wen hast du denn alle dabei?
3: Mama, Silvi und Oma.
0: Silvi ist die Schwester?
3: Ja.
0: Grüß euch. Ja.
5: Hallo, guten Morgen, grüß euch.
3: Hallo.
2: Oh, sehr cool. Was macht ihr so in Kappel den ganzen Sommer über?
3: Wir gehen oft vor die Tür und wir spielen auch. Wir sind im Sommer oft wandern gegangen.
0: Ach, so schön.
2: Was ist so der beste Wandertipp von dir fürs Paznaum?
3: Hinterer Berg. Das heißt, wenn man einigert, ganz viel Hitten.
2: Das könnte jetzt ein guter Tipp sein für die kommenden Tage. Schauen wir uns gleich das Wetter an.
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0: Heute mit der Madeleine Bock, 9 Jahre aus Kappel.
3: Heute brauchen wir die Herbstjacke. Es gibt maximal 20 Grad. Meist bleibt es bewölkt. Vor allem im Osttirol regnet es auch immer wieder. Also heute ein guter Tag für Brettspiele.
2: Super! Bravo, Madeleine. Oder was machst du besonders gern, wenn es regnet?
3: Lesen.
0: Ah, fein.
2: Lesen. Na, super, wieder eingestimmt auf die Schule. Freust du dich da auch schon drauf?
3: Ja.
2: Cool. Und dazwischen vielleicht noch ein paar Gipfelsiege. Am Wochenende wird es ja wieder schön.
3: Ja.
0: Dann ist die rechtlichen Ferientag.
3: Danke. Tschüss.
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0: Donnerstagvormittag, kurz vor halb 10. So, jetzt für euch das Tirolwetter bei Live-Radio mit Lea Singer. Es wird jetzt schon wieder von Tag zu Tag wärmer.
21: Nach dem Regentag gestern, heute auch noch einige Wolken und Regen, vor allem in Osttirol noch immer wieder mit dabei. Ein paar einzelne Sonnenfenster sind heute aber schon möglich. Heute ist das der kühlste Tag der Woche, maximal bis zu 20 Grad werden es. Derzeit messen wir 10 Grad in Virgen und auch in Kösten in Innsbruck 13 Grad. Die Live-Radio-Vorschau zeigt aber, ab morgen setzt sich immer mehr die Sonne durch. Im Lauf des Freitags wird es immer freundlicher, am Nachmittag schon bis zu 23 Grad, am Wochenende Samstag und Sonntag sehr viel Sonne bei bis zu 25 Grad und auch der Schulstart am Montag wird sehr freundlich.
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0: Auf und davon an die Leich.
22: Trotz weltweiter Krisen ist die Urlaubslust der Menschen in Tirol weiterhin groß. Das zeigt eine aktuelle Ipsos-Studie. Rund 86% der Österreicher haben demnach heuer einen Sommerurlaub gemacht. Die Tiroler haben im Schnitt 1095 Euro pro Person für den Urlaub ausgegeben. Das ist mehr als letztes Jahr, aber weniger als im Österreich-Schnitt. Motorradunfall in Fügen. Ein Biker stößt gestern mit einem Laster zusammen, der gerade abbiegen will. Er bleibt verletzt in einem angrenzenden Feld liegen. Ein Passant ruft die Rettung. Die bringt den Motorradfahrer dann ins Krankenhaus Schwarz. Und mehr grüner Strom in Osttirol. Der Maschinenhof Agrar Lienz hat eine neue Sonnenstromanlage am Dach. Damit wird jetzt auf 135 Quadratmetern Strom erzeugt. Der Maschinenhof kann sich damit komplett selbst mit Strom versorgen. Überschüssige Energie fließt ins öffentliche Netz. 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
21: Und da schaut's gut aus aktuell auf den Tiroler Straßen. Falls euch aber wo was auffällt, Staus und Blitzer, immer gerne melden 05 12 20 80 85. Gute Fahrt.
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0: Dienstagvormittag, eure Live-Radio-Frühstarter gleich 9:45.
1: Und bitte nicht zu schnell, hier die neuesten Blitzer für Tirol nur bei uns auf Live-Radio stehen auf der A12 Inntal-Autobahn-Landeck Richtung Innsbruck. Direkt nach dem Ropener-Tunnel wird kontrolliert, Achtung Baustelle.
0: Wer von euch war heuer eigentlich auch bei unserer Live-Radio-Sommertour mit dabei? So viele coole Tourstops, da hat es ja unter anderem ein Auto oder auch ein cooles E-Bike von Noxcycles zu gewinnen gegeben.
1: Und die Übergabe vom E-Bike hat es gestern direkt bei uns da im Studio gegeben. Gewonnen hat der Manfred Singer aus Völs.
2: Ich wollte immer schon ein E-Bike kaufen, haben aber bis jetzt nie uns gegönnt. Bin davor normal mit dem Mountainbike gefahren und ja, freue mich total natürlich jetzt über das neue Rad.
1: Gratuliere. Ja, und die Frage, die er richtig beantwortet hat, war, aus wie vielen Hauptkomponenten besteht denn das coole Bike? Richtige Antwort, 70.
0: Diese Antwort hat er übrigens beim Tourstop auf der Mutterer Alm abgeben. Wir freuen uns jetzt schon mega auf die Live-Radio-Sommertour dann im Jahr 2027. Nächstes Jahr nachher.

0: Donnerstagvormittag, eure Live-Radio-Frühstarter Veiti und Lea sind raus und überlassen jetzt im Lito die Studio. Hi!
1: Ich freue mich, servus, grüß euch, guten Morgen. Es ist ja entzückend, ich komme ins Studio, die Lea schaut, beginnt zu lachen und lacht einmal so in sich hinein. So.
0: Geil!
1: Und da fragt man sich, was habe ich diesmal falsch gemacht?
2: Es liegt ausnahmsweise gar nicht an dir, lieber Lito. Ich habe an nette Begegnungen in dieser Woche zurückgedacht.
1: Okay. Und die sind so pikant, dass man natürlich jetzt nicht weiter darüber reden wollen.
2: Ein bisschen spannend muss bleiben. Ich will ja geheimnisvoll wirken.
1: Also, die geheimnisvolle Lea schickt mir einen Feierabend. Und ich freue mich.
2: Der Lito plaudert alles aus.
1: Auf Live-Radio. Genau, ich werde sie ausquetschen und das dann gleich erzählen. Bei Live-Radio at Work ab 10.
0: Gib's
1: gleich.
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1: Donnerstagvormittag, Litauer hier mit dem Tirolwetter bei Live Radio. Das ist heute der kühlste Tag der Woche, maximal 20 Grad werden es heute. Aktuell 6 Grad in St. Leonhard im Pitztal, 13 in Innsbruck und Lienz. Es bleibt heute bei einigen Wolken und einzelnen Sonnenfenstern. Zwischendurch kann es auch vereinzelt regnen, vor allem in Osttirol. Die Live Radio Vorschau Richtung Ferienfinale, da wird es schon wieder freundlicher. Morgen im Lauf des Tages immer trockener und sonniger, aber bis zu 23 Grad. Am Samstag und am Sonntag nochmal traumhaftes Bergwetter bei bis zu 25 Grad.
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25: Mit Sophie Weinhandl. Das AMS könnte auch Menschen, die einen Job haben, Arbeitsangebote schicken. Mit diesem Vorschlag lässt derzeit IHS-Chef Holger Bonin aufhorchen. Was hat's damit auf sich, Michael Schäder?
26: Bonin schlägt vor, dass das AMS einmal im Jahr einen Newsletter an Erwerbstätige rausschicken könnte mit passenden Joboptionen für sie. Hintergrund des Vorschlags sei der demografische Wandel. Der wirke sich eben auch auf den Arbeitsmarkt aus und da müsse es nun gelingen, auch Menschen, die schon Arbeit haben, in Stellen zu bringen, in denen ihre Fähigkeiten produktiver eingesetzt werden können. Das alte Bild, dass man einen erlernten Beruf bis zur Pension ausüben wird, sei nicht mehr zeitgemäß.
25: Jener Landwirt, der vor 3 Jahren eine Kuh mit teilweise herausgerissener Zunge unversorgt im Stall hat stehen lassen, darf keine Tiere mehr halten. Dieses Verbot der Bezirkshauptmannschaft Bregenz hat nun das Landesverwaltungsgericht bestätigt. Der Mann stelle eine Gefahr für alle Tiere dar. Die österreichischen Bauriesen Strabag und Porr gehören nach wie vor zu den 100 größten Baufirmen der Welt, zeigt eine Rangliste des Unternehmensberaters Deloitte. Die Strabag landet da auf Rang 21 und Porr auf Platz 52. Generell hat der Bausektor zuletzt weltweit geschwächelt. Der Gesamtumsatz ist um 0,4% auf 1,7 Billionen Euro zurückgegangen. Der neue Apple-Chef John Ternes hat gestern offiziell gemacht, worauf viele Fans seit Jahren gewartet haben, und das erste faltbare iPhone vorgestellt. Das hat, wenn es zusammengeklappt ist, ungefähr die Maße eines Reisepasses. Aufklappen kann man es wie ein Buch und dann hat es einen durchgehenden 7,6 Zoll Bildschirm. Damit steigt Apple in einen Nischenmarkt ein, von dem es sich aber viel verspricht. Das faltbare iPhone ist das dünnste iPhone bislang, aber auch das teuerste, mit einem Preis ab 2.299 Euro.
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1: A12 Interlautobahn Bayern Richtung Kufstein vorm Grenzübergang Kufstein-Kiefersfelden bei der Einreise nach Tirol 10 Minuten plus wegen Überlastung. Und B161 Pastornstraße zwischen Kitzbühel und Oberndorf in beiden Richtungen bis zu 15 Minuten plus. Auch hier ist viel los. Ansonsten sieht's gut aus. Staus und Blitzer gleich melden. 0512 20 80 85.
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1: Manche Sachen bleiben einfach immer gleich, zum Beispiel wenn man das Wetter aber merkt, auf den Straßen ist brutal, oder? Wie viel weniger da heute auf einmal los ist. Gestern, ich zum Beispiel, Regen 14 Minuten in die Arbeit gebraucht, heute die Hälfte, nur 7. Freuen wir uns auf einen hoffentlich entspannten Tag in der Arbeit und auf der Straße. Wir begleiten euch rein in den Donnerstagvormittag, jetzt mit 4 Hits am Stück. Es ist gleich 10.

Party at Work am kühlsten Tag der Woche. Danach kommt wieder der Spätsommer. Na, aber feiner wird's. Ich habe schon so eine Freude. Perfektes Wetter am finalen Ferienwochenende, das auch natürlich für viele das Schwimmbadfinale wird. Viele Bäder-Closing-Partys. Natürlich auch bei mir im Völserbadl zum Beispiel. Da werden wir es nochmal planschen lassen bei Sonne und 25 Grad am Wochenende. Ein Träumchen. Freuen wir uns jetzt schon, ob am Berg oder im Bad. Vorfreude ist ja die schönste Freude. Und hauen in die Tasten an diesem grauen Arbeitsdonnerstag. Natürlich mit Live-Radio.

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8: Ich bin für 10:30.
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10: Der Schwerverkehr unter der Lupe, Andi Laich.
11: Die Polizei hat diese Woche eine zweitägige Schwerpunktaktion auf der Inntal-Autobahn bei Radfeld gemacht. Hunderte Laster und deren Lenker sind dabei kontrolliert worden. Die meisten Strafen setzt sie jetzt wegen Verstößen gegen die vorgeschriebenen Lenk- und Ruhezeiten. Insgesamt über 1000, aber auch technische Mängel, überladene Laster und falsch gesichertes Gefahrgut sind aufgeflogen. Die Baustelle am Innsbrucker Südring steht vor dem Abschluss. Mit heute wird der Bereich wieder für den Verkehr freigegeben. Die Arbeiten auf der Fahrbahn sind abgeschlossen. Wegen davon unabhängigen Arbeiten an einem Gebäude gibt es aber bis Ende Oktober trotzdem noch einen einspurigen Abschnitt. Am Südring sind in den vergangenen Monaten unter anderem Gehsteige, Radwege, Leitungen und Haltestellen erneuert worden. Und Sport: beim FC Wacker Innsbruck ist der Andrang auf Tickets momentan so groß, dass der Vorverkauf jetzt gestoppt wird. Grund ist das prestigeträchtige West-Derby in der zweiten Liga gegen Rivale Austria Salzburg. Wacker-Präsident Hannes Rauch sagt im Live-Radio-Interview:
12: Stand jetzt haben wir 10.600 Tickets verkauft. Wir stoppen jetzt auch den Vorverkauf für ein paar Tage. Aber ich gehe schon davon aus, dass das Stadion sehr, sehr voll sein wird, dann am 16. Oktober gegen Austria Salzburg.
11: Die nächste Verkaufsphase startet nächste Woche am Freitag. 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
10: A12 Inntal-Autobahn, Bayern Richtung Kufstein, vorm Grenzübergang Kufstein-Kiefersfelden. Bei der Einreise nach Tirol dauert es 15 Minuten länger wegen Überlastung. Bei der Ausreise derzeit 5 Minuten. Ansonsten sieht es gut aus, aber Achtung, nicht so schnell unterwegs sein. Hier die neuesten Blitzer für Tirol nur bei uns auf Live-Radio. Verkehrsmelder Helly.
13: Von Richtung Rörlau bei der Raststation Münster führen Sie auf dem Parkplatz und bitte das im Kopf raus.
10: Danke vielmals. Staus und Blitzer gleich melden 0512 20 80 85. Gute Fahrt.
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0: Live Radio Network am Donnerstagvormittag. Wackerfieber kommt auf im ganzen Land diesen Herbst. Da stehen ein paar knusprige Spiele an. Und auch morgen eines.
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2: Der FC Wacker Innsbruck ist zurück in der zweiten Liga. Das nächste Heimspiel im Tivoli gegen Voitsberg gibt's morgen Freitag um 20.30 Uhr. Die Tickets gibt's im Ticketshop des FC Wacker. Comma Connect in Wörgl. Die neue Konzertreihe diesmal in der Rock Edition. Mit 5 Bands ganz im Zeichen des Rocks. Am Samstag, den 12. September um 18 Uhr im Comma in Wörgl. Almabtrieb in Jerzens. Am kommenden Samstag und Sonntag im Ortszentrum von Jerzens. Inklusive großem Dorffest mit Live-Musik. 150 Jahre Feuerwehr Zierl. Das Jubiläumswochenende von morgen Freitag bis inklusive Sonntag. Mit verschiedenen Veranstaltungen übers ganze Wochenende verteilt. Alle Infos unter feuerwehr-zierl.at. Heimspiel für die FC Wacker Damen am kommenden Sonntag gegen den FC Pinzgau Saalfelden. Anpfiff ist um 16 Uhr am Sportplatz Tivoli W1. Und der TC Wandercup am kommenden Sonntag im Wandergebiet Zerfaus. Treffpunkt ist bei der Talstation der Kompadellbahn von 8.30 Uhr bis 10 Uhr. Alle Infos unter wandercup.tt.com.
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11: Donnerstagvormittag, Lito hier mit dem Tirolwetter bei Live-Radio. Ein überwiegend grauer Zwischentag ist es heute, die Wolken dominieren. Dazwischen ein paar Sonnenfenster und auch ein paar Regenspritzer bei maximal 20 Grad heute. Aktuell Alpbach 11 Grad, Rinn 12 und Reute 13 Grad. Die Live-Radio-Vorschau fürs letzte Ferienwochenende. Morgen Freitag nach einigen Wolken zunehmend freundlicher. Bis zu 21 Grad gibt es morgen schon. Am Samstag und am Sonntag überwiegend sonnig. Badewetter normal. Bergwetter, aber bis zu 25 Grad. Es ist 5 vor 11.
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13: Mit Sophie Weinhandl. Mentale Probleme, psychische Gesundheit, das ist oft nach wie vor ein Tabuthema. Darauf will der Aktionsmonat Yellow September aufmerksam machen, in dem wir uns derzeit befinden. Dazu gehört auch, dass die Menschen mehr aufeinander Acht geben. Sigrid Crisper, Psychologin von der Go-On-Suizidprävention, über mögliche Warnsignale.
14: Wenn jemand zum Beispiel sich plötzlich isoliert, Freundschaft nicht mehr pflegt, das Haus kaum mehr verlässt, Andeutungen macht, ohne mich wärt ihr sowieso besser dran. Bitte unbedingt ernst nehmen.
13: Das Motto des Aktionsmonats ist: Gemeinsam geht mehr. Die Europäische Zentralbank entscheidet heute wieder einmal über den Leitzins. Ökonomen gehen davon aus, dass die Zentralbank diesmal den Zinssatz von 2,25 auf 2,5% anhebt, weil die Inflation wieder höher ist. Für Sparer ist das gut, bei Tages- und Festgeldangeboten dürften die Zinsen dadurch steigen. Das AMS könnte auch Menschen, die einen Job haben, Arbeitsangebote schicken. Mit diesem Vorschlag lässt derzeit IHS-Chef Holger Bonin aufhorchen. Er schlägt vor, dass das AMS einmal im Jahr einen Newsletter an Erwerbstätige rausschicken könnte mit passenden Joboptionen. Hintergrund des Vorschlags sei der demografische Wandel. Der wirke sich eben auch auf den Arbeitsmarkt aus und da müsse es nun gelingen, auch Menschen, die schon Arbeit haben, in Stellen zu bringen, in denen ihre Fähigkeiten produktiver eingesetzt werden können. Und eine quasi intakte 600 Jahre alte Grabstätte haben Archäologen in Peru entdeckt. Die Bestattungsanlage war auf der UNESCO-Weltkulturerbestätte Chan Chan. Auch mehrere Skelette und Schmuckstücke haben die Forschenden dort gefunden. Der Fund liefert neue Erkenntnisse über die vorkolumbische Hochkultur.
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11: A12 Inntal Autobahn, Grenzübergang Kufstein-Kiefersfelden bei der Ausreise nach Bayern plus 15 Minuten wegen Überlastung. A13 Brenner Autobahn, Brenner Richtung Innsbruck, Überlastung vor der Mautstelle Schürenberg, hier dauert es 10 Minuten länger. Und B179 Fernpassstraße, Überlastung vor der Baustelle bei Lehn, aktuell dauert es hier 10 Minuten länger. Und brandaktuell kommt noch ein Blitzer rein, hier die schnellsten für Tirol nur bei uns auf Live-Radio in Bockern zwischen Kirchberg und Brixen im Tale Richtung Wörgl wird geblitzt. Danke Live-Radio-Verkehrsmelderin Stefanie für die Info. Staus und Blitzer gleich melden 0512 20 80 85.
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11: Die neuen iPhones sind vorgestellt worden, habt ihr es mitbekommen? Da gibt es heuer was ganz Neues und Bärenalarm. Beides besprechen wir gleich bei Hashtag heute, die etwas anderen Meldungen des Tages nach 4 Hits am Stück.

0: Donnerstagvormittag, Zeit für
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0: Und mit Kollege Andi Laich.
2: Jo.
0: Alle Jahre wieder. Die neuen iPhones sind gestern Abend vorgestellt worden. Und da gibt es heuer was ganz Neues, zumindest für Apple, Andi.
2: Das erste faltbare iPhone, was zum Beispiel die Konkurrenten Samsung und Huawei schon länger haben, hat es bei Apple bisher nicht gegeben. Bisher mit der neuen Generation kommt jetzt das iPhone Duo. Vom Format her eigentlich wie ein Reisepass mit Displays innen und außen. Schön breit, kann man schön Serien drauf schauen. Man muss dafür allerdings mindestens 2.299 Euro springen lassen. Das ist jetzt nicht gerade ein Schnäppchen, aber auf jeden Fall was Neues. Darüber hinaus gibt es natürlich auch ein neues, normales iPhone, das 18er, eine neue Apple Watch, neue AirPods und.
0: Aufregung außerdem auf einem Südtiroler Campingplatz. Urlauber wollen einen Bären gesehen haben. Zum Glück hat sich das Ganze dann aber als Fehlalarm entpuppt.
2: Ja, in der Gemeinde Abtei in Südtirol haben die Behörden Dienstag früh von der Sichtung erfahren. Auf einem Campingplatz soll ein Bärenjunges gesichtet worden sein. Sofort ist ein Landesbeamter hingefahren. Fachleute haben auch Videos des Tieres bekommen. Und da ist dann relativ schnell klar gewesen, man kann Entwarnung geben. Das vermeintliche Bärenjunge war nämlich eigentlich eine Katze, die auf einen Baum geklettert ist.
0: Muss eine gigantische Katze gewesen sein. Und aus der Kategorie, es gibt nichts, was es nicht gibt. Insekten werden jetzt nach Popstar Taylor Swift benannt.
2: Ja, da fragt man sich fast, wer kommt denn auf sowas? Aber auch bei den Tiernamen muss man mit der Zeit gehen. Wissenschaftler der University of California haben 4 Wanzenarten nach der Sängerin benannt. Die heißen jetzt zum Beispiel Swiftiphyllus poetrorum, Swiftiphyllus intrepidus und so weiter. Sind lateinische Anspielungen auf Albumnamen von Taylor Swift. Laut den Forschenden haben sie die Namen aber auch gewählt, weil die gelb-orangen Tiere optisch an Taylor Swifts blonde Haare und ihre Outfits erinnern.
0: Wanzen werden nach Taylor Swift benannt, die wird sich geschmeichelt fühlen.
2: Weichwanzen, Pflanzenfresser. Ja.
0: Hoffentlich fangen es nicht an zu singen.
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14: 5:12
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14: Was ist denn da los? Ein Seeufer voller Unterhosen an die Laich.
15: Das ist momentan im Außerferngesprächsthema. Am Ufer des Sebensees über Erwald sind in letzter Zeit zahlreiche Unterhosen gefunden worden. Der Erwalder Bürgermeister ist sogar selbst schon zu einer Aufräumaktion ausgerückt, berichtet die Tiroler Tageszeitung. Die Wäsche dürften Wanderer wohl dort nach spontanen Sprüngen ins Wasser zurückgelassen haben. Motorradunfall in Fügen. Ein Biker stößt gestern mit einem Laster zusammen, der gerade abbiegen will. Er bleibt verletzt in einem angrenzenden Feld liegen. Ein Passant ruft die Rettung. Die bringt den Motorradfahrer dann ins Krankenhaus Schwarz. Und eine beliebte Reutener Eisdiele schließt mit Ende Oktober. Evas Eisdiel gibt es seit 5 Jahren. Die Herausforderungen, etwa der Personalmangel, sind zuletzt aber immer größer geworden. Deshalb zieht die Betreiberin Eva Kerber jetzt die Reißleine. Ob die Eisdiele dann mit neuen Betreibern weitergeführt werden kann, ist noch offen. 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
14: A12 Inntalautobahn, Grenzübergang Kufstein-Kiefersfelden, bei der Ausreise nach Bayern aktuell plus 20 Minuten wegen Überlastung. A13 Brenner-Autobahn, Brenner Richtung Innsbruck, Überlastung vor der Mautstelle Schönberg, hier dauert es 10 Minuten länger. B179 Fernpassstraße, Überlastung auch vor der Baustelle bei Lehn Richtung Reute plus 10 Minuten, in der Gegenrichtung sind es plus 5 Minuten. Und B169 Zillertalstraße, talauswärts baut sich gerade ein Stau aus wegen Überlastung. Ab Fügen dauert es bis zum Brettfalltunnel derzeit 5 Minuten länger. Staus und Blitzer gleich melden 0512 20 80 85. Gute Fahrt.
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0: Samstagvormittag, hier ist Live Radio at Work. 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
12: Hier ist das Tirolwetter bei Live-Radio mit Valentina Leitinger. Es bleibt eher bewölkt.
13: Die Sonne schaut nur selten raus heute. Aktuell blitzt zwar gerade in Innsbruck ein bisschen durch, grundsätzlich bleibt es aber auch am Nachmittag bei einem eher grauen Wolken-Regen-Mischmasch. Auch die Temperaturen sind heute herbstlich frisch. Die Höchstwerte liegen zwischen 15 und 20 Grad. Topwert aktuell in Meierhofen bei 16 Grad. In Innsbruck und in St. Johann messen wir 14 Grad. Ein paar Grad mehr gibt es dann die kommenden Tage wieder, wie die Live-Radio Vorschau zeigt. Morgen Freitag bis zu 21 Grad und ein bisschen freundlicher als heute. Übermorgen Samstag dann bis zu 24 Grad mit viel Sonne.
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12: Gleich 5 vor 12.
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16: Mit Sophie Weinhandl. Vorangetrieben von der ÖVP wird in der Politik gerade darüber diskutiert, den politischen Islam zu verbieten. Integrationsministerin Claudia Bauer arbeitet aktuell an einem Gesetzesentwurf dazu. Generell wird politischer Islam in Österreich häufiger und islamistische Influencer sind dabei längst keine Prediger mehr, sondern gewinnen junge Menschen über Fitnessvideos. Die Botschaften gegen den Westen laufen unterschwellig mit, sagt Lisa Fellhofer von der Dokumentationsstelle Politischer Islam.
17: Die langfristige Gefahr ist ein Vergiften der Köpfe junger Menschen gegen die liberale Demokratie.
16: Als Plattformen dienen hier Instagram, TikTok oder YouTube. Wegen des extrem trockenen Sommers fällt die Weinernte heuer deutlich geringer aus, und zwar so gering, wie sie zuletzt im Jahr 2010 war. Die Winzer erwarten um mehr als ein Viertel weniger Wein als im Schnitt der letzten 5 Jahre. Am stärksten betroffen ist das Weinviertel mit einem Ernteausfall von bis zu 40%. Trotzdem rechnen die Weinbauern mit einer besonders hohen Qualität der Weine. Mentale Probleme, psychische Gesundheit, das ist oft nach wie vor ein Tabuthema. Darauf will der Aktionsmonat Yellow September aufmerksam machen, in dem wir uns derzeit befinden. Mehr als 100 Organisationen bieten dabei rund 80 Veranstaltungen an. Schwerpunkt ist heuer das Thema Einsamkeit, von der laut Gesundheit Österreich GmbH rund 11% der Bevölkerung betroffen sind. Bei jungen Menschen bis 24 Jahren sogar jede 5. Person. Kurioser Fund am Flughafen Turin. Ein Passagier hat da einen getrockneten Krokodilskopf im Gepäck gehabt. Der Mann ist aus Miami über Istanbul nach Italien gereist. Der Kopf gehört zu einer geschützten Art, die nötigen Einfuhrpapiere haben gefehlt. Dem Mann drohen jetzt bis zu 200.000 Euro Strafe oder bis zu 1 Jahr Haft.
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13: Wir starten auf der A12 Inntalautobahn. Bei der Ausreise nach Bayern dauert es beim Grenzübergang Kufstein-Kiefersfelden 35 Minuten länger wegen Überlastung. A13 Brennerautobahn, Brenner Richtung Innsbruck. Zwischen Patsch und Innsbruck Süd gibt es 10 Minuten plus. Wir schauen weiter ins Außerfern. B179 Fernpassstraße, Nassereit Richtung Reute. Im Baustellenbereich bei Bichelbach gibt es 10 Minuten mehr Fahrzeit. In der Gegenrichtung, Reute Richtung Nassereit, gibt es zwischen Biberwir und dem Fernpass eine Viertelstunde plus. Und bitte nicht zu schnell unterwegs sein, die neuesten Blitzer für Tirol nur hier bei uns auf Live-Radio. In Innsbruck wird am Schusterbergweg im 30er an der üblichen Stelle kontrolliert. Danke Melli fürs Anrufen. Falls ihr auch noch was seht, Staus und Blitzer jederzeit melden unter 0512 20 80 85. Dankeschön und gute Fahrt.
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12: Wie wäre es mit einem gratis Wellness-Tag im Herbst? Ja? Dann macht mit bei 7 Fragen in 35 Sekunden. Wie ihr euch den entspannten Tag holt, besprechen wir gleich nach 4 Hits am Stück.

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18: Hier ist das Tirolwetter bei Live-Radio mit Valentina Leitinger und für die Mittagspause lockert es ein bisschen auf.
7: Beim Mittagessen holen bleibt ihr jetzt überall trocken, sogar ein paar Sonnenfenster gibt's aktuell. Die Sonne bleibt aber nicht lang, es zieht dann relativ schnell wieder zu, am Nachmittag bleibt's bewölkt, teilweise auch nass. In Längenfeld messen wir 12 Grad, in Innsbruck 15 und in Watten 16 Grad, maximal 20 Grad gehen sich heute noch aus. Ein paar Grad mehr gibt's dann die kommenden Tage wieder, wie die Live-Radio-Vorschau zeigt, morgen Freitag bis zu 21 Grad und ein bisschen freundlicher als heute, übermorgen Samstag dann bis zu 24 Grad mit viel Sonne den ganzen Tag über.
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18: Der Winter wird teuer, Beate Lehner.
19: Die Tankpreise sind hoch und parallel dazu geht es auch bei den Preisen für Öl und Gas nach oben. Heizen wird diesen Winter also ins Geld gehen, Tirol-Reporter Andi Laich.
20: Gerade jetzt zum Start in den Herbst füllen viele ihre Öltanks auf. Rund jeder vierte Haushalt in Tirol heizt mit Öl. Aktuell kostet der Liter Heizöl rund 1,75 Euro, macht für einen 3000 Liter Öltank rund 5200 Euro. Nicht ganz so heftig ist es beim Gas. Die Tigers hat im Juli die Preise um 13% gesenkt. Wegen der internationalen Konflikte können die Preise aber auch beim Gas wieder steigen. Und auch die Pellets haben sich verteuert. Eine Tonne kostet aktuell durchschnittlich 430 Euro.
19: Motorradunfall beim Überholen im Zillertal. In Meierhofen überholt ein 21-Jähriger gestern eine ganze Kolonne. Das Auto am Beginn der Kolonne lässt aber gerade einen anderen Fahrer abbiegen. Es kommt zum Zusammenstoß. Der Motorradfahrer und die 22-jährige Frau am Sozius müssen verletzt mit dem Hubschrauber in die Innsbrucker Klinik geflogen werden. Und Behörden unterwegs in den Stadtteil in Innsbruck. Anrainer können sich im Herbst direkt in ihrem Stadtteil zu Förderungen erkundigen und ihre Anliegen ansprechen. Start ist heute in einer Woche im Plenarsaal des Rathauses. Hier sollen vor allem die Einwohner der Innenstadt mit ihren Anliegen hinkommen. Im Oktober geht es dann in Mühlau und Arzl weiter. 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
7: Wir starten auf der A12 Inntalautobahn. Bei der Ausreise nach Bayern dauert es beim Grenzübergang Kufstein-Kiefersfelden 35 Minuten länger wegen Überlastung. Weiter zur A13 Brennerautobahn, Brenner Richtung Innsbruck. Zwischen Patsch und Innsbruck Süd gibt es 10 Minuten plus. Wir schauen ins Außerfern auf die B179 Fernpassstraße, Nassereit Richtung Reute. Im Baustellenbereich bei Bichelbach gibt es 10 Minuten mehr Fahrzeit. In der Gegenrichtung Reute Richtung Nassereit, zwischen Biberwir und dem Fernpass eine Viertelstunde plus. Und bitte nicht zu schnell unterwegs sein, die neuesten Blitzer für Tirol nur hier bei uns auf Live-Radio. In Telfs steht die Polizei beim Liebherr und blitzt in Richtung Autobahnauffahrt. Danke Marco fürs Anrufen. Falls ihr noch was seht, Staus und Blitzer, bitte melden unter 0512 20 80 85.
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19: Hier ist das Tirolwetter bei Live-Radio mit Valentina Leitinger.
9: Ein müder Donnerstag heute. Die Wolken haben uns fest im Griff. Sonne gibt's nur selten. Am Nachmittag ziehen dann auch noch einmal ein paar Schauer durch. Auch die Temperaturen stimmen sich schon auf einen gemütlichen Herbst ein. Maximal 20 Grad gehen sich heute aus. Aktuell am wärmsten ist in Meierhofen bei 17 Grad. In Innsbruck messen wir 16 und in Hochfilzen 12 Grad. Ein paar Grad mehr gibt's dann aber wieder die kommenden Tage, wie die Live-Radio-Vorschau zeigt. Morgen Freitag bis zu 21 Grad und schon ein bisschen freundlicher als heute. Übermorgen Samstag dann bis zu 24 Grad mit viel Sonne den ganzen Tag über.
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20: Mit Hannes Harp. Wegen des extrem trockenen Sommers fällt die Weinernte heuer deutlich geringer aus. Und zwar so gering, wie sie zuletzt im Jahr 2010 war. Die Winzer erwarten um mehr als ein Viertel weniger Wein als im Schnitt der letzten 5 Jahre. Am stärksten betroffen ist das Weinviertel mit einem Ernteausfall von bis zu 40%, sagt Weinbaupräsident Johannes Schmuckenschlager heute. Eine ähnlich frühe Ernte habe es zwar schon einmal 2018 gegeben.
21: Aber diese extreme Trockenheit im Vorlauf und überhaupt kein Niederschlag, sozusagen kein wesentlicher bis zur Ernte, das ist schon einzigartig. Und das führt natürlich dazu, dass der Ansatz der Trauben schon etwas ein kleinerer war, dass auch der Beerendurchmesser natürlich ein kleinerer ist und damit das Volumen fehlt. Das muss man ganz klar sagen.
20: Trotzdem rechnen die Weinbauern mit einer besonders hohen Qualität der Weine. Vorangetrieben von der ÖVP wird in der Politik gerade darüber diskutiert, den politischen Islam zu verbieten. Integrationsministerin Claudia Bauer arbeitet aktuell an einem Gesetzesentwurf dazu. Generell sind islamistische Influencer längst keine Prediger mehr, sondern gewinnen junge Menschen etwa über Fitnessvideos auf Instagram, TikTok oder YouTube, heißt es heute von der Dokumentationsstelle Politischer Islam. Die Gaspreise in Europa bleiben hoch wegen der Sorge vor Engpässen im kommenden Winter. Der Preis liegt bei rund 80 Euro je Megawattstunde, fast so hoch wie seit 3,5 Jahren nicht mehr. Grund dafür sind die Kämpfe im Nahen Osten sowie ukrainische Angriffe auf russische Gasanlagen. Auch die Gasspeicher in Österreich sind nur zu rund 67% gefüllt. Das ist weniger als zur gleichen Zeit im Vorjahr, aber fast so viel Gas wie Österreich in einem Jahr verbraucht, sagt die E-Control. Zu klein, zu groß oder genau richtig, für 3/4 der Österreicher passt die Wohnfläche perfekt, wie eine Umfrage von ImmoScout24 zeigt. 15% finden ihr Zuhause zu klein, 11% zu groß, besonders in Wien fehlt aber vielen der Platz. Dort geben fast 3 von 10 an, eine größere Wohnung zu brauchen. Häuser werden dagegen öfter als zu groß empfunden, vor allem wenn die Kinder ausgezogen sind.
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9: Wir starten auf der A12 Inntal-Autobahn. Bei der Ausreise nach Bayern dauert es beim Grenzübergang Kufstein-Kiefersfelden eine Viertelstunde länger wegen Überlastung. Weiter geht's zur A13 Brenner-Autobahn, Brenner Richtung Innsbruck. Zwischen Patsch und Innsbruck Süd gibt's 10 bis 15 Minuten plus. Und wir schauen noch ins Außerfern auf die B179 Fernpassstraße, Nassereit Richtung Reute. Im Baustellenbereich bei Bichelbach gibt's 10 Minuten mehr Fahrzeit. Falls ihr sonst noch was seht, Staus und Blitzer, bitte melden und unter 0512 20 80 85. Dankeschön und gute Fahrt.
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19: Niemand ist so ehrlich wie Kinder. Deshalb kriegen Sie bei uns ab nächster Woche eine eigene Senderubrik. Mehr dazu gleich nach 4 Hits am Stück.

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11: Kurz vor 2.
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11: Vorsicht, Betrug, Bertelina.
12: In Tirol versuchen Kriminelle derzeit wieder mit Schockanrufen an Geld zu kommen. Dabei versetzen sie ihre Opfer in Angst und setzen sie auch massiv unter Druck, Tirol-Reporter Andi Laich.
13: Die Betrüger geben sich als Polizisten, Anwälte, Ärzte oder Bankmitarbeiter aus. Am Telefon schildern sie dann dramatische Szenarien, vom Autounfall Angehöriger über drohende Haftstrafen bis hin zu medizinischen Notfällen. Dann fordern sie unter Vorwänden Geld und Wertsachen, die Boten dann an der Wohnadresse abholen sollen. Die Masche ist für Opfer sehr belastend. Die Täter versuchen, Sorgen und Ängste der Menschen auszunutzen. Die echte Polizei warnt, nie Daten preiszugeben, solche Anrufe sofort zu beenden und Anzeige zu erstatten.
12: Im Stubaital landet heute Vormittag ein Paragleiter auf einem Hausdach. Der Pilot verliert in Neustift die Kontrolle über seinen Schirm und schafft es nicht mehr auf den nahegelegenen Landeplatz. Er prallt gegen das Hausdach und bleibt verletzt liegen. Die Feuerwehr rettet ihn mit einer Drehleiter vom Dach. Er wird verletzt ins Krankenhaus gebracht. Und am Seefelder Plateau sind jetzt E-Busse unterwegs. Heute Vormittag hat der Verkehrsverbund die neue Busflotte präsentiert. Sie fährt bereits seit Juli. Damit sind die Öffis am Plateau zu 100% elektrisch unterwegs. 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
11: Mit Valentina Leitinger.
14: Wir starten auf der A12 Inzerlautobahn. Bei der Ausreise nach Bayern dauert es beim Grenzübergang Kufstein-Kiefersfelden eine Viertelstunde länger wegen Überlastung. A13 Brennerautobahn, Brenner Richtung Innsbruck. Zwischen Matrei und Innsbruck Süd staut sich's abschnittsweise. Insgesamt gibt es 15 bis 20 Minuten plus. Wir schauen ins Außerfern auf die B179 Fernpassstraße, Nassereit Richtung Reute. Im Baustellenbereich bei Bichelbach gibt es 10 Minuten mehr Fahrzeit. Und auf der Dörferstraße zwischen Innsbruck und Ruhm ist ein Unfall passiert. Die Straße ist aktuell gesperrt und die Einsatzkräfte sind vor Ort. Stau gibt es hier aktuell keinen, fahrt aber bitte besonders vorsichtig. Falls ihr noch was seht, Staus und Blitzer jederzeit melden unter 0512 20 80 85. Dankeschön und gute Fahrt.
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4: Hier ist das Tirolwetter bei Live-Radio mit Valentina Leitinger und es bleibt bewölkt.
2: Die Sonne schaut nur selten raus heute, auch am Nachmittag bleibt es bei einem eher grauen Wolken-Regen-Mischmasch. Dazu sind die Temperaturen heute herbstlich frisch, die Höchstwerte liegen zwischen 15 und 20 Grad. Topwert jetzt aktuell in Schwarz bei 17 Grad, in Innsbruck und in Haiming messen wir 16 Grad. Ein paar Grad mehr gibt es dann aber die kommenden Tage wieder, wie die Live-Radio-Vorschau zeigt. Morgen Freitag bis zu 21 Grad und schon ein bisschen freundlicher als heute. Übermorgen Samstag dann bis zu 24 Grad, dazu viel Sonne den ganzen Tag über.
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7: Mit Hannes Harp. Wegen des extrem trockenen Sommers fällt die Weinernte heuer deutlich geringer aus. Und zwar so gering, wie sie zuletzt im Jahr 2010 war. Die Winzer erwarten um mehr als ein Viertel weniger Wein als im Schnitt der letzten 5 Jahre. Am stärksten betroffen ist das Weinviertel mit einem Ernteausfall von bis zu 40%, sagt Weinbaupräsident Johannes Schmuckenschlager heute. Eine ähnlich frühe Ernte habe es zwar schon einmal 2018 gegeben.
8: Aber diese extreme Trockenheit im Vorlauf und überhaupt kein Niederschlag, sozusagen kein wesentlicher bis zur Ernte, das ist schon einzigartig. Und das führt natürlich dazu, dass der Ansatz der Trauben schon etwas ein kleinerer war, dass auch der Beerendurchmesser natürlich ein kleinerer ist und damit das Volumen fehlt. Das muss man ganz klar sagen.
7: Trotzdem rechnen die Weinbauern mit einer besonders hohen Qualität der Weine. Vorangetrieben von der ÖVP wird in der Politik gerade darüber diskutiert, den politischen Islam zu verbieten. Integrationsministerin Claudia Bauer arbeitet aktuell an einem Gesetzesentwurf dazu. Generell sind islamistische Influencer längst keine Prediger mehr, sondern gewinnen junge Menschen etwa über Fitnessvideos. Auf Instagram, TikTok oder YouTube heißt es heute von der Dokumentationsstelle Politischer Islam. Die Gaspreise in Europa bleiben hoch wegen der Sorge vor Engpässen im kommenden Winter. Der Preis liegt bei rund 80 Euro je Megawattstunde, fast so hoch wie seit 3,5 Jahren nicht mehr. Grund dafür sind die Kämpfe im Nahen Osten sowie ukrainische Angriffe auf russische Gasanlagen. Auch die Gasspeicher in Österreich sind nur zu rund 67% gefüllt. Das ist weniger als zur gleichen Zeit im Vorjahr, aber fast so viel Gas wie Österreich in einem Jahr verbraucht, sagt die E-Control. Zu klein, zu groß oder genau richtig, für 3/4 der Österreicher passt die Wohnfläche perfekt, wie eine Umfrage von ImmoScout24 zeigt. 15% finden ihr Zuhause zu klein, 11% zu groß, besonders in Wien fehlt aber vielen der Platz. Dort geben fast 3 von 10 an, eine größere Wohnung zu brauchen. Häuser werden dagegen öfter als zu groß empfunden, vor allem wenn die Kinder ausgezogen sind.
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2: Wir starten auf der A12 Innsalautobahn. Bei der Ausreise nach Bayern dauert es beim Grenzübergang Kufstein-Kiefersfelden eine Viertelstunde länger wegen Überlastung. A13 Brenner-Autobahn, Brenner Richtung Innsbruck. Zwischen Steinach und der Galerie Schönberg staut sich's abschnittsweise. Insgesamt gibt's 15 bis 20 Minuten plus. Und wir schauen noch ins Außerfern auf die B179 Fernpassstraße, Nassereit Richtung Reute. Im Baustellenbereich bei Bichelbach gibt's 10 Minuten mehr Fahrzeit. Falls ihr noch was seht, Staus und Blitzer, bitte melden unter 0512 20 80 85. Dankeschön und gute Fahrt.
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4: Dieter hier mit 3 Songs aus eurem Lieblingsjahrzehnt. Immer um die Zeit, jetzt mit Fergie, Big Girls Don't Cry, Kurt Nielsen, She's So High. Und los geht's mit dem allerersten Song von Lady Gaga. Das war noch eine Zeit, wo sie kaum jemand gekannt hat. Und dann ist abgegangen mit Just Dance. Schönen

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1: Der FC Wacker Innsbruck ist zurück in der zweiten Liga. Das nächste Heimspiel im Tivoli gegen Voitsberg gibt's morgen Freitag um 20.30 Uhr. Die Tickets gibt's im Ticketshop des FC Wacker. Comma Connect in Wörgl. Die neue Konzertreihe diesmal in der Rock Edition. Mit 5 Bands ganz im Zeichen des Rocks. Am Samstag, den 12. September um 18 Uhr im Comma in Wörgl. Almabtrieb in Jerzens. Am kommenden Samstag und Sonntag im Ortszentrum von Jerzens. Inklusive großem Dorffest mit Live-Musik. 150 Jahre Feuerwehr Zierl. Das Jubiläumswochenende von morgen Freitag bis inklusive Sonntag. Mit verschiedenen Veranstaltungen übers ganze Wochenende verteilt. Alle Infos unter feuerwehr-zierl.at. Heimspiel für die FC Wacker Damen am kommenden Sonntag gegen den FC Pinzgau Saalfelden. Anpfiff ist um 16 Uhr am Sportplatz Tivoli W1. Und der TC Wandercup am kommenden Sonntag im Wandergebiet Zerfaus. Treffpunkt ist bei der Talstation der Kompadellbahn von 8.30 Uhr bis 10 Uhr. Alle Infos unter wandercup.tt.com.
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2: Um 2:35 mit Beate Lehner. Schönen Nachmittag. Über 1600 Verstöße an nur einem Tag. Das ist die Bilanz zu einer Lkw-Kontrolle im XL-Format gestern in Radfeld. 600 Lkw hat die Polizei dabei unter die Lupe genommen. Auch Polizisten aus Nachbarländern waren dabei. 150 Mal haben die Lenk- und Ruhezeiten nicht gepasst. Über 240 technische Mängel wurden festgestellt. Psychische Gesundheit soll in Tirol mehr Aufmerksamkeit bekommen. Heute startet dafür der Aktionsmonat Yellow September. Um auf die Aktion aufmerksam zu machen, wird unter anderem das Landhaus in Innsbruck einen Monat lang am Abend gelb beleuchtet. Das Land organisiert auch Beratungs- und Info-Events in den Bezirken. Aktionen zum Thema psychische Gesundheit und Einsamkeit gibt es auch an der Medizinischen Uni. Und viele Tirolerinnen und Tiroler hoffen jetzt auf den großen Gewinn. Es kommt zum zweiten Achtfach-Jackpot bei Lotto 6 aus 45. Erst Mitte Juli hat es erstmals in der Geschichte von Lotto einen Achtfach-Jackpot gegeben. Jetzt ist es nochmal soweit. Rund 11 Millionen Euro liegen am Sonntag voraussichtlich im Gewinntopf. 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
19: Mit Valentina Leitinger. Wir starten auf der A12 Inntal-Autobahn. Bei der Ausreise nach Bayern dauert es beim Grenzübergang Kufstein-Kiefersfelden eine Viertelstunde länger wegen Überlastung. A13 Brenner Autobahn, Brenner Richtung Innsbruck. Zwischen Steinach und Matzrei gibt es 10 Minuten plus. Zwischen Patsch und Innsbruck Süd kommen dann noch einmal 10 Minuten dazu. Weiter geht's ins Außerfern auf die B179 Fernpassstraße, Nassereit Richtung Reutze. Im Baustellenbereich bei Bichelbach gibt es 25 Minuten mehr Fahrzeit. Und bitte nicht zu schnell unterwegs sein. Die neuesten Blitzer für Tirol nur hier bei uns auf Live-Radio. Auf der A12 Innsal-Autobahn Innsbruck Richtung Kufstein steht die Polizei beim Sautrog und kontrolliert die Geschwindigkeit. Und auf der A12 wird noch einmal geblitzt in der Gegenrichtung, Kufstein Richtung Innsbruck. Da steht sie kurz vor der Ausfahrt Vomp und blitzt von der Brücke runter. Danke Martin und Walter fürs Anrufen. Falls ihr auch noch was seht, Staus und Blitzer, bitte melden unter 0512 20 80 85. Dankeschön und gute Fahrt.
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2: Hier ist das Tirolwetter bei Live-Radio mit Valentina Leitinger und es wird nass. Eine Regenfront zieht jetzt von Italien herein. Vor allem rund um Sölden und im Pitztal regnet es aktuell. Die Schauer breiten sich dann in den nächsten Stunden noch quer durch Tirol aus. In Trins messen wir aktuell 12 Grad, in Achenkirch 14 und in Innsbruck 16 Grad. Maximal 20 Grad gehen sich heute noch aus. Ein paar Grad mehr gibt es dann aber die kommenden Tage wieder, wie die Live-Radio-Vorschau zeigt. Morgen Freitag bis zu 21 Grad und schon ein bisschen freundlicher als heute. Übermorgen Samstag dann bis zu 24 Grad. Da gibt's viel Sonne den ganzen Tag über. Jetzt geht's weiter mit den Weltnachrichten. Es ist kurz vor drei.
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5: Mit Hannes Harp. Das AMS könnte künftig auch Beschäftigten Jobangebote schicken, das schlägt IHS-Chef Holger Bonin vor, etwa in Form eines jährlichen Newsletters mit passenden Joboptionen. Wegen des demografischen Wandels sollen dadurch auch Menschen, die schon Arbeit haben, in Stellen kommen, in denen ihre Fähigkeiten produktiver eingesetzt werden, sagt Bonin im Podcast Geht so, passt schon, oder?
6: Sie könnten quasi auf der anderen Ende der Straße, wo Sie gerade beschäftigt sind, einen besseren Job finden. Und das ist gut, einerseits, weil Sie in diesem besseren Job mehr verdienen können oder eben Ihre Qualifikationen besser genutzt werden können, also die Arbeitszufriedenheit größer werden kann. Und für die Wirtschaft ist es gut, weil die Produktivität dann steigt.
5: Die Gewerkschaft GPA begrüßt den Vorschlag, er könnte Arbeitnehmerinnen und Arbeitnehmern auch mehr Verhandlungsspielraum im eigenen Unternehmen verschaffen. Island will aufhören, kommerziell Wale zu fangen. Im Februar soll ein Gesetzesentwurf für ein dauerhaftes Verbot kommen. Der Walfang sorgt seit Jahren für Proteste von Tierschützern und Prominenten. Kommt das Verbot, würden nur noch Norwegen und Japan kommerziell Wale jagen. In der laufenden Saison wurden bereits 80 Finnwale getötet. Bis zu 150 Tiere dürfen heuer laut behördlicher Fangquote insgesamt erlegt werden. Stress im Job ist für viele Österreicher längst Alltag. Laut einer neuen Studie des Gesundheitsdienstleisters Mavi sind das fast 70% der Arbeitnehmer. Trotz mentaler Erschöpfung gehen 83% trotzdem weiter zur Arbeit. Hauptgrund ist bei vielen finanzieller Druck. Über psychische Gesundheit sprechen im Job aber 3/4 nicht. Aus Angst vor negativen Konsequenzen oder um sich nicht angreifbar zu machen. Ein Stück steirische Brotkultur zieht nach New York. Die Grazer Bäckerei Martin Auer hat in der US-Metropole nun ihre erste Filiale außerhalb Österreichs eröffnet, mit rund einem Jahr Verspätung. Der Standort im Herzen von Manhattan hat eine besondere Geschichte. In dem Gebäude hat über viele Jahre die Musiklegende David Bowie gelebt.
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2: Wir starten auf der A13 Brenner Autobahn Innsbruck Richtung Brenner. Auf der Europabrücke steht ein defektes Fahrzeug auf der Fahrbahn. Der linke Fahrstreifen ist gesperrt und die Einsatzkräfte sind vor Ort. Seid hier bitte besonders vorsichtig unterwegs. Aktuell gibt's 5 bis 10 Minuten plus. Wir bleiben auf der A13 Brenner Richtung Innsbruck. Zwischen Patsch und Innsbruck Süd gibt's 10 Minuten mehr Fahrzeit. Weiter geht's zur A12 Inntal Autobahn. Bei der Ausreise nach Bayern dauert's beim Grenzübergang Kufstein-Kiefersfelden eine Viertelstunde länger wegen Überlastung. Wir schauen ins Außerfern zur B179 Fernpassstraße Nassereit Richtung Reuter. Im Baustellenbereich bei Bichelbach gibt es 25 Minuten mehr Fahrzeit. Und bitte nicht zu schnell unterwegs sein, die neuesten Blitzer für Tirol nur hier bei uns auf Live-Radio. Auf der A12 Inntal Autobahn Innsbruck Richtung Kufstein steht die Polizei beim Sautrog und kontrolliert die Geschwindigkeit. Danke Maria fürs Anrufen. Falls ihr sonst noch was seht, Staus und Blitzer jederzeit melden unter 0512 20 80 85. Dankeschön und gute Fahrt.
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7: Schönen Nachmittag euch allen. Hier ist Kaufis Rush Hour. Heute mit Kaufi on Tour beim Bergdoktor Bergfest am Hexenwasser in Söll. Da bin ich gemeinsam mit 5000 Menschen, die eine Serie feiern, die schon seit über 20 Staffeln läuft. Hab heute mit einigen Fans geplaudert, nachgefragt, warum denn der Bergdoktor so einen besonderen Platz hat in ihrem Herzen. Und dabei sind richtig schöne Geschichten und überraschende Geschichten zusammengekommen, weil viele einfach sagen:
8: Einfach genial, der Bergdoktor.
7: Mehr davon jetzt hier bei Kaufis Rush Hour on Tour. Schönen Donnerstag.

0: Laufis, Rushhour, mehr Spaß von 3 bis 3. Heute on Tour und zwar beim Bergdoktor Bergfest. Über 5000 Fans sind da heute wieder mit dabei, von überall angereist. Unter anderem auch wer? Christi, wie heißt denn du?
1: Ich heiße José und ich komme aus Holland und bin öfter bei dem Bergdoktor gewesen. Aber das ist so schön, sie müssen allen hier dazukommen. Es ist wunderbar. Und Hans mit seinem Team, die machen das herrlich, herrlich. Das gibt Energie.
0: Warum reist man tausende Kilometer zum Berg?
1: Energie.
0: Warum reist man tausende Kilometer zum

0: ein, das ist auf der deutschen Fernsehen. Und da sind viele Leute, die nicht den deutschen Fernsehen können sehen. Das ist immer wieder ZDF. Und ja, da kann nicht jeder bekommen.
1: Dann wünsche ich dir einen ganz tollen Tag heute.
0: Dankeschön und ich freue mich auch für die anderen Leute, die hier sind. Und du, herzlichen Dank. Herzlichen Dank.
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0: Kaufis, Rush Hour, mehr Spaß von 3 bis frei. Heute vom Bergdoktor Bergfest hier in Hochsöll. Bei mir auch gerade auf dem Café die Monika Baumgartner. Grüß dich, Monika.
1: Servus, grüß dich, Kaufi.
0: Seit Staffel 1 mit dabei, jetzt dreht sich gerade die 20. Staffel. Ist es nicht unglaublich?
1: Natürlich ist es unglaublich und wir sagen das jeden Tag, wenn irgendwelche Leute uns anrufen, anschreiben oder posten und sagen, dass sie immer noch unsere Fans sind. Und wir sind natürlich auch total glücklich drüber und wie man heute wieder gesehen hat, wenn Tausende von Leuten da sind, die uns an- und zuschauen, mehr geht eigentlich nicht. Das ist natürlich wunderbar.
0: 5000 Fans waren da heute mit dabei. Wie viel sprechen die da immer unter dem Rollennamen an? Wie viel sagen, ha, grüß dich, Lisbeth? Passiert das oft eigentlich?
1: Ja, es ist ganz komisch. Manchmal sagen sie auch dann Monika Gruber zu mir.
0: Die Comedian.
1: Ja, genau. Und dann sage ich, ja, da bin ich jetzt, da seid ihr ganz falsch. Aber beide Namen stimmen natürlich. Und ich weiß es aber, wenn die Frauen mich anreden und sagen, die Fans, meistens sind es Frauen, die dann sagen, ja, Lisbeth Gruber, auch da, können wir ein Foto machen. Nein, das ist total nett. Die Leute sind sehr nett und das passt schon.
0: Was sagt dir in Tirol am meisten? Jetzt bist du doch 20 Jahre ja schon da. Und weil die Münchnerin ja eh vor der Haustür immer, gell? Aber was ist für dich Tirol?
1: Du, Tirol ist für mich dadurch, dass es ja zu meiner zweiten Heimat geworden ist. Vor allem auch der Wilde Kaiser, ganz ehrlich. Und ich sage immer, egal wie oft man hierher kommt. Und wenn man aus dem Hotelzimmer schaut, denkt man sich, ja, den hat man jetzt auch schon so oft gesehen, den Wilden Kaiser. Aber er ist immer anders. Und das fasziniert mich eigentlich am meisten, dass der so eine Ausstrahlung hat und so immer wieder ausschaut, mit oder ohne Wolken, in der Sonne, vernebelt oder verregnet. Und dieses Gefühl dieser Mischung, dass man hier einen so wunderbaren Berg hat, plus einer Weite der Landschaft, dass man sich nicht eingeengt fühlt, sondern dass man beides hier hat und natürlich die wahnsinnig netten Menschen hier. Das ist ganz was Besonderes und seit 20 Jahren freut einen das und seit 20 Jahren kommt man immer wieder gern hierher.

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12: Mit Beate Lehner um 2:30. In Kössen ist die asiatische Hornisse jetzt wieder Geschichte. Vor 2 Wochen ist das Insekt in Kössen nachgewiesen worden, zum ersten Mal in Tirol. Heute ist das Nest dazu entfernt worden, ganz ohne Pestizide, nur mit heißen Dämpfen. Damit soll verhindert werden, dass sich die gelbfüßige asiatische Hornisse in Tirol weiter ausbreitet. Andreas Tschöll, Leiter des Pflanzenschutzdienstes.
13: Sie ist eine Gefahr für die Landwirtschaft, insbesondere für die Imkerei. Sie ist aber eine Gefahr für uns Menschen, vor allem im urbanen Bereich, weil sie in Nestnähe sehr aggressiv ist.
12: Das Land bittet deswegen, weitere Sichtungen unbedingt zu melden. Immer mehr Unfälle mit Elektroscootern in Tirol. Letztes Jahr waren es 240 E-Scooter-Unfälle mit Verletzten, ein Plus von über 100 Unfällen innerhalb von nur 2 Jahren. Das zeigt heute die Bilanz des ÖAMTC. Der Autofahrerclub fordert deswegen in Österreich eine allgemeine Helmpflicht, unabhängig vom Alter. Aktuell gilt die Pflicht nur für Kinder und Jugendliche unter 16 Jahren. Und Behörden unterwegs in den Stadtteil in Innsbruck. Anrainer können sich im Herbst direkt in ihrem Stadtteil zu Förderungen erkundigen und ihre Anliegen ansprechen. Start ist heute in einer Woche im Plenarsaal des Rathauses. Hier sollen vor allem Einwohner der Innenstadt mit ihren Anliegen hinkommen. Im Oktober geht es dann in Mühlau und in Arzl weiter. 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
14: Mit Valentina Leitinger. Wir starten auf der A13 Brenner-Autobahn, Brenner Richtung Innsbruck. Zwischen Patsch und Innsbruck Süd gibt es eine Viertelstunde mehr Fahrzeit. Weiter zur A12 Inntal-Autobahn. Bei der Ausreise nach Bayern dauert es beim Grenzübergang Kufstein-Kiefersfelden ebenfalls eine Viertelstunde länger wegen Überlastung. Und wir schauen noch ins Außerfern auf die B179 Fernpassstraße, Nassereit Richtung Reute. Im Baustellenbereich bei Bichelbach gibt es 20 Minuten mehr Fahrzeit. Falls ihr noch was seht, und Blitzer, bitte melden unter 0512 20 80 85. Dankeschön und gute Fahrt.
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0: Profis Rush Hour heute vom Berg Dr. Bergfest hier in Hochsöll. Und passend dazu suchen wir heute auch bei Kaufis Geheimsong den schönsten Bergsong, den es gibt. Welchen Song darf ich euch heute spielen? Dürft ihr entscheiden auf liveradio.tirol/Kaufis Rush Hour. Bei mir jetzt gerade auch die
1: Lena.
0: Wo kommst du her?
1: Ich komme aus Schwoich. Besser gesagt, eigentlich ist es im Bezirk Kufstein.
0: Du machst halt Social Media, glaube ich, für den Bergdoktor, oder?
1: Ja, genau, das mache ich.
0: Schaut's alleine, Wilder Kaiser, gell? Social Media, Insta und überall. Und du darfst jetzt mal entscheiden, welchen Song würdest du gern hören. Entweder das Ain't No Mountain High Enough oder doch das Party-Dill Auf hier auf dem Berg. Was ist dein Lieblingsberglied?
1: Ich glaube, das Erste gefällt mir fast besser für heute.
0: Ain't No Mountain High Enough.
1: Genau.
0: Auch schönes Lied.
1: Sehr schönes Lied.
0: Deine Stimme ist gezählt. Ihr votet auch mit. liveradio.tirol/Kaufis Rush Hour. Und Ergebnis gibt's heute um 18 Uhr.

0: Kaufis Rush Hour, mehr Spaß von 3 bis frei hier bei Live Radio. Heute vom Bergdoktor Bergfest. 5000 Fans sind heute hierher gebildet, um die Stars aus der Serie zu sehen. Unter anderem auch
1: Manuela, servus, ich bin die Anna.
0: Das klingt nach Bayern, oder? Wo kommt sie her?
1: Wir kommen aus Landshut.
0: Warum seid ihr die vielen Kilometer heute angereist zum Bergdoktor Bergfest?
1: Also ich bin ein Fan, schon immer. Ich wollte schon immer her. Es hat jetzt ein paar Jahre nicht funktioniert, aus allen möglichen Gründen. Und heute freue ich mich umso mehr.
0: Was erhoffst du heute mal, Hans Siegel live zu sehen, Selfie oder was? Warum bist du da?
1: Es ist einfach die Stimmung, das ganze Flair und ich finde es einfach total schön und ich freue mich auf die Leute, die einfach mal zum Singen und ich habe jetzt schon Kribbeln, ich bin einfach so. Ja, und auch, dass ich meine Tochter dabei habe, dass wir halt unseren Mädelsausflug haben, weil das ist einfach schön und das macht's kribbeln.
0: Die hat mitfahren müssen oder dürfen oder wie schaut's aus? Schaust du auch Bergdoktor?
2: Manchmal schaue ich mit meiner Mama auch Bergdoktor, ja, und deswegen bin ich halt auch mitgefahren, weil wir, wie gesagt, einmal im Jahr einen Mädelsausflug machen und Mama hat sich das gewünscht, deswegen bin ich jetzt dabei.
0: Da wünschen wir euch einen schönen Bergdoktor-Bergfest-Fan-Tag heute. Genießt es auf jeden Fall.
1: Danke, werden wir haben.

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0: Hier ist das Tirolwetter bei Live-Radio mit Valentina Leitinger. Eine dicke Regenfront zieht gerade über uns drüber. Die zieht sich vom Ötztal über den Brenner und Innsbruck bis rein ins Brixental. Die Schauer begleiten uns noch bis in den Abend rein. Generell bleibt es heute trüb und frisch. Topwert aktuell in Meierhofen bei 17 Grad. In Innsbruck messen wir 16 und in Elmen 13 Grad. Ein paar Grad mehr gibt es dann die kommenden Tage wieder, wie die Live-Radio-Vorschau zeigt. Morgen Freitag bis zu 21 Grad und schon ein bisschen freundlicher als heute. Übermorgen Samstag dann bis zu 24 Grad und viel Sonne den ganzen Tag über.
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0: 5 vor 4.
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23: Mit Hannes Harp. Die Europäische Zentralbank ist mit dem Leitzins erneut nach oben gegangen, um 0,25% auf 2,5%. Die EZB erhöht die Zinsen damit schon zum zweiten Mal in diesem Jahr. Grund ist die hohe Teuerung, die durch den Krieg im Nahen Osten und die gestiegenen Ölpreise weiter angeheizt wird. Für uns in Österreich bedeutet das, dass Kredite teurer werden. Dafür gibt es im Gegenzug auch für Erspartes mehr Zinsen. Wir bleiben beim Thema Geld und zwar beim Bargeld und das ist nämlich kein Auslaufmodell, ist bei einer Umfrage für Geldservice Austria rausgekommen. Bei der Versorgung gibt es aber noch Luft nach oben. Michael Scheder mit den Infos.
24: Nicht in allen Gemeinden kommen die Österreicherinnen und Österreicher leicht an Bargeld. Rund jede 7. Gemeinde hat gar keinen Bankomat und in jeder 3. gibt es keine Bank mehr, wie die Umfrage zeigt. Grundsätzlich sei die Versorgung okay, man muss aber für die Zukunft vorbauen, weil Bargeld nicht verschwinden wird, heißt es vom Gemeindebund. 80% der Befragten sagen, dass sie auf Bargeld nicht verzichten wollen, auch als Alternative in Krisenfällen wie bei Cyberattacken. Deswegen will die Nationalbank über 100 Geldautomaten in schlecht versorgten Gebieten aufstellen.
23: Was die Studie bei allen bargeldlosen Zahlungsmitteln zeigt, auch junge Menschen zahlen regelmäßig Cash. Das AMS könnte künftig auch Beschäftigten Jobangebote schicken, das schlägt IHS-Chef Holger Bonin vor, etwa mit einem jährlichen Newsletter mit passenden Joboptionen, um wegen des demografischen Wandels in Stellen zu kommen, in denen die Fähigkeiten produktiver genutzt werden können. Die Gewerkschaft GPA begrüßt den Vorschlag, so könnten Arbeitnehmer auch mehr Verhandlungsspielraum in ihrem Unternehmen gewinnen, heißt es. In Deutschland geht nach dem Wahlsieg der AfD in Sachsen-Anhalt die Debatte darüber weiter, wie mit der Partei umgegangen werden soll. Die Grünen sehen die AfD als rechtsextrem an und wollen, dass sie deswegen verboten wird. Bundeskanzler Friedrich Merz bleibt demgegenüber skeptisch. Inzwischen bleibt auch die Regierungsbildung in Sachsen-Anhalt weiter schwierig. Die Schweizer Regierung will den Familienstand geschieden streichen. Den Vorschlag hat eine Abgeordnete eingebracht. Sie selbst hat sich jahrelang darüber geärgert, das noch Jahre später auf Formularen angeben zu müssen. Jetzt muss das Parlament zustimmen. Statt geschieden sollen die Menschen einfach wieder als ledig gelten, so der Vorschlag.
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0: Wir starten auf der A12 Innsalautobahn. Bei der Ausreise nach Bayern dauert es beim Grenzübergang Kufstein-Kiefersfelden 10 bis 15 Minuten länger wegen Überlastung. Weiter zur A13 Brennerautobahn, Brenner Richtung Innsbruck. Zwischen Patsch und Innsbruck Süd gibt es eine Viertelstunde mehr Fahrzeit. Wir schauen ins Zillertal auf die B169 Zillertalstraße. Taleinwärts dauert es zwischen Schlitters und Fügen 10 Minuten länger. Und zu guter Letzt noch ins Außerfern auf die B179 Fernpassstraße. Nassereit Richtung Reute. Im Baustellenbereich bei Bichelbach gibt es 20 Minuten mehr Fahrzeit. Falls ihr noch was seht, Staus und Blitzer, bitte melden unter 0512 20 80 85.
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26: Hallo ihr lieben Kaufi on Tour, heute mitten im Bergdoktor Wahnsinn in Hochsöll. 5000 Fans waren da heute mit dabei beim Bergdoktor Bergfest. Ich war mittendrin, hab für euch spannende Geschichten, alle Schauspieler und vieles, vieles mehr. Plaudere heute mit den Fans ein bisschen, was denn den Bergdoktor so besonders macht. Viele sagen ja,
27: er ist einfach der Beste.
26: Hast du auch eine Unterhose mit ihm daheim?
27: Ja, die Tigerunterhose.
26: Ah, genau. Die verrücktesten Geschichten gibt's heute hier bei Kaufis Rush Hour on Tour. Liebe Grüße von der Hohensalbe.

0: Kaufis, Rush Hour, mehr Spaß von 3 bis 3. Heute beim Bergdoktor Bergfest und ich stehe gerade mittendrin im Merch-Stand. Es gibt nämlich ganz, ganz viele Sachen, was man auch zur Serie vom Bergdoktor kaufen kann. Vorne an der Kasse steht die wunderbare Sonja. Grüß dich, Sonja.
1: Hi, Kaufis, servus.
0: Es gibt ja alles. Es gibt Tassen, es gibt T-Shirts. I love Hans steht da drauf. Es gibt sogar Regenponchos, es gibt Bilder. Was geht denn heute am besten bei dir am Merch-Stand?
1: Klassisch immer die Tassen und die Pflaster.
0: Die Pflaster. Pflaster. Und da ist sogar Hans Siegel drauf.
1: Natürlich. Heilt sogar Heimweh.
0: Ja. Da brauchen wir nur draufpicken und alles ist verheilt, oder?
1: Es ist gut. Alles ist gut.
0: Schaust du auch selber Bergdoktor, Sonja?
1: Natürlich. Ja. Natürlich. Und man entdeckt immer wieder Ecken, was man nicht kennt. Und es ist einfach schön zum Umschauen, gell?
0: 5000 Fans spielen ja da heute her. Was macht für dich so der Serie aus? Warum kommen da immer so viele Fans? Was glaubst du?
1: Ich glaube einfach, weil es die heile Welt ist und weil es einfach von Landschaft her so wahnsinnig schön ist. Und wenn sie dann kommen, dann sehen sie, dass es wirklich so schön ist wie im Film. In echt genauso schön, gell?
0: Jetzt kann man sich halt das Tasse und das Pflaster und das Schirm wieder mitnehmen, gell?
1: Genau, so ist es.
0: Danke dir, Sonja, und dir noch gute Verkäufe hier am Merchstand.
1: Danke.

0: Frankfurt und aus der Nürnberger Gegend.
1: Ihr habt euch einen guten Gerstensmuffi geholt. Prost!
0: Jawohl, danke. Das macht Spaß.
1: Ihr habt ja einen absoluten Superfan heute, glaube ich, mit, gell?
0: Ja, den haben wir dabei. Das ist die Birgit.
1: Du bist nicht so ein Fan?
0: Und ich habe ehrlich gesagt noch keine einzige Folge gesehen.
1: Bist mitgeschliffen worden dann?
0: Nein, aber schon das zweite Mal.
1: Oh, du Armer, du.
0: Mir macht das richtig Spaß. Ja. Aber gesehen habe ich noch nichts, aber ich sag's nicht gern. Die Birgit ist da.
1: Ja, da ist die Birgit.
0: Die steht schon an der Absperrung, weil die gesagt hat, da müssen sie alle durch.
1: Die Birgit muss in der ersten Reihe stehen, oder?
0: Ehrlich? Die braucht unbedingt ein Foto, sonst heult die.
1: Tatsächlich.
0: Ja, das ist so.
1: Da steht also ist Hans Siegel fast ein bisschen wichtiger im Leben als du, oder?
0: Auf 100 Pro. Aber damit kann man leben.
1: Ja. Dann gehen wir mal nach, im Rosa, dann gehen wir mal nach vorne zur Birgit.
2: Ich will von allen ein Foto.
1: Warum stehst du in der ersten Reihe?
2: Ja, und da bleibe ich auch stehen. Geh nicht mehr weg.
1: Was macht den Bergdoktor aus? Warum bist du immer wieder mit dabei?
2: Weil der einfach so ein Doktor ist, wie ich mir wünsche. Der ist nett, schaut gut aus und hat Ahnung.
1: Dann hoffe ich noch, dass du einen Termin kriegst bei ihm heute.
2: Ja, unbedingt.
1: Hast du die E-Card mit?
2: Ich habe alles dabei. Bin

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22: Hier ist das Tirolwetter bei Live-Radio mit Valentina Leitinger um 4:35 und es bleibt grau. Mit der Sonne wird es heute eher nichts mehr, die Wolken haben uns fest im Griff. Immer wieder ziehen ein paar Schauer durch, aktuell wird es vor allem rund um den Brenner und im Stubaital nass. Dazu sind die Temperaturen heute herbstlich frisch, in Innsbruck messen wir 15 und in Tannheim 12 Grad. Ein paar Grad mehr gibt es dann aber die kommenden Tage wieder, wie die Live-Radio-Vorschau zeigt. Morgen Freitag bis zu 21 Grad und ein bisschen freundlicher als heute. Übermorgen Samstag dann wieder Sonne pur den ganzen Tag über bei feinen 24 Grad.
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24: Mit Bertelena, schönen Nachmittag. Die Tankpreise sind hoch und parallel dazu geht es auch bei den Preisen für Öl und Gas nach oben. Heizen wird diesen Winter in Tirol also ins Geld gehen. Tirol-Reporter Andi Laich.
25: Gerade jetzt zum Start in den Herbst füllen viele ihre Öltanks auf. Rund jeder vierte Haushalt in Tirol heizt mit Öl. Aktuell kostet der Liter Heizöl rund 1,75 Euro, macht für einen 3000 Liter Öltank rund 5200 Euro. Nicht ganz so heftig ist es beim Gas. Die Tigas hat im Juli die Preise um 13% gesenkt. Wegen der internationalen Konflikte können die Preise aber auch beim Gas wieder steigen. Und auch die Pellets haben sich verteuert. Eine Tonne kostet aktuell durchschnittlich 430 Euro.
24: Der Verkehrsknoten Mötz soll sicherer werden durch einen Kreisverkehr. Der entsteht jetzt an der Kreuzung, wo Mötzer Straße, Mötzer Dorfstraße und die Anschlussstelle zur Inntal-Autobahn zusammenkommen. Im betroffenen Bereich komme es immer wieder zu Unfällen und gefährlichen Situationen, heißt es von Land und Asfinag. Nächstes Jahr soll deswegen der Kreisverkehr mit 40 Metern Durchmesser gebaut werden. Das ist heute fixiert worden. Und Motorradunfall beim Überholen im Zillertal. In Meierhofen überholt ein 21-Jähriger gestern eine ganze Kolonne. Das Auto am Beginn der Kolonne lässt aber gerade einen anderen Fahrer abbiegen. Es kommt zum Zusammenstoß. Der Motorradfahrer und die 22-jährige Frau am Sozius müssen verletzt mit dem Hubschrauber in die Innsbrucker Klinik geflogen werden. 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
22: Wir starten auf der A12 Inntal-Autobahn. Bei der Ausreise nach Bayern dauert es beim Grenzübergang Kufstein-Kiefersfelden 10 bis 15 Minuten länger wegen Überlastung. A13 Brenner-Autobahn, Brenner Richtung Innsbruck. Zwischen Patsch und Innsbruck Süd gibt es 15 bis 20 Minuten mehr Fahrzeit. Weiter geht's ins Zillertal, B169 Zillertalstraße. Taleinwärts dauert es zwischen Schlitters und Fügen 10 Minuten länger. Und zu guter Letzt schauen wir noch ins Außerfern auf die B179 Fernpassstraße. Passstraße, Nassereit Richtung Reute. Im Baustellenbereich bei Bichelbach gibt es 20 Minuten mehr Fahrzeit. Falls ihr noch was seht, Staus und Blitzer jederzeit melden unter 0512 20 80 85.
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0: Reloaded. Bernhard aus Telfs mit einer lustigen deutschen Stelle gefunden. In welchem Song, Bernhard?
1: Jason Derulo, Bubblegum.
0: Oh, coole Nummer. Und wo singt Jason Derulo Deutsch, Bernhard?
1: Bei 45 Sekunden, der Papa kommt.
0: Der Papa kommt. Okay, hören wir uns mal kurz an. Der Papa kommt. She just wanna pop, pop, pop, pop, pop, pop, pop, der Papa kommt. Ja, der Papa kommt. Der Papa kommt. Der Papa kommt. Yes. Eindeutig. Danke dir, Bernhard. Liebe Grüße nach Telfs.
1: Gerne, Kaufi.
0: Live-radio.tirol/Kaufis Rush Hour für eure witzigen Songverhörer. Den nächsten gibt's am Montag wieder um kurz nach 16:30.
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4: Tiffany Harris, Vertigo.
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0: Haufis Rush Hour, mehr Spaß von 3 bis frei. Heute vom Bergdoktor Bergfest. Sitze inzwischen auf einem Café mit dem Lukas Grosselhuber, und zwar auf Geschäftsführer vom Wilden Kaiser. Grüß dich, Lukas, servus.
1: Kaufi, servus.
0: Es ist gigantisch, wenn man da aus dem Fenster schaut, 5000 Fans pilgern da herauf für eine Serie, die schon seit 20 Staffeln jetzt läuft. Man kann sagen, Bergdoktor und die Region sind schon extrem zusammengewachsen.
1: Wir sind zusammengewachsen, sind auch beide jetzt 20 Jahre alt, wie du richtig gesagt hast, und das ist ein Erfolgsmodell, was wir möglichst lange weiterschreiben wollen.
0: Jetzt hast du früher geglaubt, dass das so einschlägt, dass irgendwann einmal so zahlreiche Fans daher pilgern?
1: Wir haben gehofft, aber geglaubt haben wir es nicht, und wir sind von dem Erfolg sehr überrascht und sind sehr dankbar.
0: Die kommen ja, glaube ich, für überall her, oder Holland, oder was hast du noch alles dabei heute?
1: Ja, das wird immer internationaler, das Thema. Man hat es natürlich sehr deutschlandweit verortet, da kommen auch immer noch die meisten Fans her, aber mittlerweile haben wir Fans aus Namibia, aus Spanien, aus Dänemark, aus der Slowakei und. Und das macht das Ganze natürlich noch interessanter.
0: Die genießen natürlich heute den Bergdoktor Bergfest-Tag, wo sie natürlich die Schauspieler sehen, aber die wandern ja dann auch herum, oder? Was macht so ein typischer Bergdoktor-Fan hier in der Region?
1: Neben, dass er sich die Drehorte anschaut, besucht er natürlich die schönsten Naturschauplätze und macht das, was andere Menschen in den Bergen auch machen. Kulinarik genießen, die Gastfreundschaft genießen und sich in der Natur erholen.
0: Weil es ist, glaube ich, eine der schönsten Kulissen, die ihr da aufgebaut habt, gell?
1: Deswegen ist der Bergdoktor bei uns, weil es sicher eine der schönsten Kulissen ist.
0: Hast du noch einen Tipp für alle, die uns jetzt aus Tirol ja zuhören? Was ist so dein Lieblingsplatzl?
1: Das ist immer schwierig. Aber was mir am meisten taugt in der Region ist, dass es jede Jahreszeit anders ist. Und insofern habe ich auch fast jedes Monat einen neuen Lieblingsplatz.
0: Aber der Kaiserschmarrn schmeckt zu jeder Jahreszeit, gell?
1: Kaiserschmarrn geht immer. Aus der Pfanne am liebsten.

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29: Hier ist das Tirolwetter bei Live-Radio mit Valentina Leitinger. Ein müder Donnerstagnachmittag heute. Die Wolken haben uns fest im Griff, immer wieder ziehen auch noch einmal ein paar Schauer durch. Auch die Temperaturen stimmen schon auf einen gemütlichen Herbst ein. Aktuell am wärmsten ist es in Meierhofen bei 17 Grad, in Innsbruck messen wir 15 und in St. Jakob 11 Grad. Ein paar Grad mehr gibt es dann aber die kommenden Tage wieder, wie die Live-Radio-Vorschau zeigt. Zum Morgen Freitag gibt es bis zu 21 Grad, dazu schon wieder freundlicher als heute. Übermorgen Samstag dann bis zu 24 Grad, dazu den ganzen Tag über Sonne pur.
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29: Es ist 5 vor 5.
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32: Mit Hannes Harp. Fitnessvideos statt Predigt. So versuchen islamistische Influencer über soziale Medien junge Männer für sich zu gewinnen. Die Dokumentationsstelle Politischer Islam hat dazu heute ihren Jahresbericht vorgelegt. Geworben wird zudem mit Retreats, bei denen man für ein paar Tage ins Ausland fährt und ein vermeintliches Sportprogramm durchläuft. Subtil werden dabei immer wieder islamistische Ideologien mitvermittelt. Warum Jugendliche bei solchen Retreats mitmachen, erklärt Lisa Fellhofer von der Doku-Stelle.
33: Hängt sehr viel mit Identitätssuche zusammen und auch dem Angebot von Identität und sehr einfachen Antworten, die diese Influencer und Gruppierungen liefern.
32: Vorangetrieben von der ÖVP wird in der Politik derzeit auch über ein Verbot des politischen Islam diskutiert. Die Europäische Zentralbank ist mit dem Leitzins erneut nach oben gegangen, um 0,25% auf 2,5%. Die EZB erhöht die Zinsen damit schon zum zweiten Mal in diesem Jahr. Grund ist die hohe Teuerung, die durch den Krieg im Nahen Osten und die gestiegenen Ölpreise weiter angeheizt wird. Für uns in Österreich bedeutet das, dass Kredite teurer werden. Dafür gibt es im Gegenzug auch für Erspartes mehr Zinsen. Wegen des extrem trockenen Sommers fällt die Weinernte heuer deutlich geringer aus, und zwar so gering, wie sie zuletzt im Jahr 2010 war. Die Winzer erwarten um mehr als ein Viertel weniger Wein als im Schnitt der letzten 5 Jahre. Am stärksten betroffen ist das Weinviertel mit einem Ernteausfall von bis zu 40%. Trotzdem rechnen die Weinbauern mit einer besonders hohen Qualität der Weine. Gute Nachrichten gibt's aus der Tierwelt, denn Österreich hat aktuell so viele Seeadler wie seit rund 25 Jahren nicht mehr. Bei einer aktuellen Zählung des WWF wurden über 120 Paare erfasst, mehr als die Hälfte davon im niederösterreichischen Waldviertel. Der WWF sieht darin einen Erfolg jahrelanger Schutzmaßnahmen.
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29: Wir starten auf der A12 Innsalautobahn Innsbruck Richtung Kufstein. Auf Höhe Innsbruck Ost steht ein defekter LKW am Pannenstreifen. Die Einsatzkräfte sind bereits vor Ort, fahrt hier besonders vorsichtig. Zwischen Innsbruck Ost und Volders gibt es jetzt auch 10 bis 15 Minuten plus im Feierabendverkehr. In der Gegenrichtung Innsbruck Richtung Landeck seid ihr zwischen Innsbruck Mitte und Völs 10 Minuten länger unterwegs. Wir bleiben noch auf der A12. Bei der Ausreise nach Bayern dauert es beim Grenzübergang Kufstein-Kiefersfelden 5 bis 10 Minuten länger wegen Überlastung. Weiter geht's zur A13 Brenner-Autobahn, Brenner Richtung Innsbruck. Zwischen Patsch und Innsbruck Süd gibt es eine Viertelstunde mehr Fahrzeit. Wir schauen ins Zillertal auf die B169 Zillertalstraße. Taleinwärts dauert es zwischen Schlitters und Fügen eine Viertelstunde länger. Und noch ins Außerfern auf die B179 Fernpassstraße, Nassereit Richtung Reute. Im Baustellenbereich bei Bichelbach gibt es 5 bis 10 Minuten mehr Fahrzeit. Falls ihr noch was seht, Staus und Blitzer, bitte melden unter 0512 20 80 85.
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5: Schönen Nachmittag euch allen. Hier ist Kaufis Rush Hour. Heute mit Kaufi on Tour beim Bergdoktor Bergfest am Hexenwasser in Söll. Da bin ich gemeinsam mit 5000 Menschen, die eine Serie feiern, die schon seit über 20 Staffeln läuft. Hab heute mit einigen Fans geplaudert, nachgefragt, warum denn der Bergdoktor so einen besonderen Platz hat in ihrem Herzen. Und dabei sind richtig schöne Geschichten und überraschende Geschichten zusammengekommen, weil viele einfach sagen:
6: Einfach genial, der Bergdoktor.
5: Mehr davon jetzt hier bei Kaufis Rush Hour on Tour. Schönen Donnerstag.

0: Kaufis Rushhour, mehr Spaß von 3 bis frei heute vom Bergdoktor Bergfest am Hexenwasser in Hochsöll. Bei mir ist auch die wunderbare
1: Julia. Hallo, grüß dich.
0: Grüß dich, Julia. Wo kommst du her?
1: Ich bin von Going.
0: Und du hast dein Zugi mitgebracht?
1: Ja, genau. Ich habe heute mein Zugi mitgebracht und ja, wir dürfen heute ein bisschen gemeinsam spielen.
0: Ja, und zwar mit einem der Schauspieler, nämlich mit dem Frédéric Brosier. Grüß dich, hallo.
2: Ja, grüß dich, servus.
0: Seit 3 Staffeln bist du schon mit dabei, jetzt dreht sich gerade die 4. mit dir, gell? Wie ist es so, mit 5000 Fans heute da zu sein, dein erster Fantag?
2: Oh, noch weiß ich das gar nicht so genau. Ich habe das nämlich noch nie erlebt, deswegen ich bin sehr, sehr gespannt. Ich habe auf jeden Fall Lust, mal die Fans kennenzulernen und habe richtig Bock, hier vielleicht sogar ein bisschen Musik zu machen heute. Mal schauen.
0: Wir haben gerade dein Zuging umgehängt, gell? Auf was muss ich denn aufpassen, mein Zuging spielen?
1: Ja, die richtigen Töne waren halt gut.
0: Kann er das lernen jetzt so in 1-2 Minuten?
1: Ich sag schon ja, so weiß nicht.
0: Na, dann spiel mal, Frédéric. Hast du schon mal gespielt?
2: Nein, noch nie.
0: Ja, dann geht's schon los. 1, 2, 3. Also, er muss schon heimlich trainiert haben, oder?
1: Ja, unbedingt. Muss sein.
0: Ja, dann wird nochmal ein Zuginspiel aus dir. In Staffel 21 vielleicht. Frédéric am Ofen Zuginspielen.
2: Ja, das wäre herrlich. Sehr gerne. Wir sehen uns dann im Fernsehen mit der, wie heißt die bei euch?
0: Zugin.
2: Mit der Zugin.
0: Zugin.
2: Zugin.
0: Jawohl.
2: Jawohl. Mit der Zugin.
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3: 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I knew it, I knew you.

0: Kaufis, Rush Hour, mehr Spaß von 3 bis frei. Heute vom Bergdoktor Bergfest in Hochsöll beim Hexenwasser und natürlich heute auch bei Kaufis Geheimsong suchen wir den schönsten Bergsong, den es gibt. Was darf es denn sein? Bei mir auch wer? Aus wo? Grüß dich.
1: Die Katharina aus Söll.
0: Grüß dich. Was machst du heute Schönes beim Bergdoktor? Du bist, glaube ich, im Marketing und machst was?
1: Ich darf das heute mitorganisieren.
0: Sehr schön. Jetzt darfst du mal auch einen Song aussuchen. Was hättest du denn gerne? Ain't No Mountain High Enough, Marvin Gaye oder doch so ein bisschen das Partylied. Was machen wir Après-Ski? Hört es auf wie auf dem Berg und over mit die Ski.
1: Auf wie auf dem Berg und over mit die Ski.
0: Du möchtest eher so ein bisschen Party.
1: Ja, das brauchen wir halt.
0: Deine Stimme ist gezählt. Alle anderen dürfen auch mitvoten. Live-radio.tirol/kauf ist Rush Hour. 18 Uhr gibt es dann das große Ergebnis.

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25: Hier ist das Tirolwetter bei Live-Radio mit Valentina Leitinger um kurz vor 5:30 und es ist richtig fein zum Daheimbleiben heute. Der Himmel ist grau, immer wieder regnet's. Am besten einfach auf die Couch und Film schauen. Topwert aktuell in Ebbs bei 16 Grad, in Innsbruck messen wir 15 und in Sölden 11 Grad. In der Nacht wird der Regen weniger, so richtig trocknet's dann aber erst morgen auf. Da schaut's dann auch schon wieder freundlicher aus, wie die Live-Radio-Vorschau zeigt. Morgen Freitag bis zu 21 Grad, dazu lockert im Laufe des Tages immer mehr auf und die Sonne kommt raus. Übermorgen Samstag dann spätsommerliche 24 Grad, dazu viel Sonne den ganzen Tag über.
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26: Mit Beate Lehner. Vorsicht, Betrug. In Tirol versuchen Kriminelle derzeit wieder mit Schockanrufen an Geld zu kommen. Dabei versetzen sie ihre Opfer in Angst und setzen sie massiv unter Druck. Tirol-Reporter Andi Leich.
27: Die Betrüger geben sich als Polizisten, Anwälte, Ärzte oder Bankmitarbeiter aus. Am Telefon schildern sie dann dramatische Szenarien, vom Autounfall Angehöriger über drohende Haftstrafen bis hin zu medizinischen Notfällen. Dann fordern sie unter Vorwänden Geld und Wertsachen, die Boten dann an der Wohnadresse abholen sollen. Die Masche ist für Opfer sehr belastend. Die Täter versuchen, Sorgen und Ängste der Menschen auszunutzen. Die echte Polizei warnt, nie Daten preiszugeben, solche Anrufe sofort zu beenden und Anzeige zu erstatten.
26: 18 Monate Bauzeit sind geschafft. In Innsbruck ist die Großbaustelle am Südring jetzt Geschichte. Leitungen und die Fahrbahn sind erneuert worden. Der Bereich hat auch neue Radwege und Haltestellen bekommen. Wegen davon unabhängigen Arbeiten an einem Gebäude gibt es aber bis Ende Oktober trotzdem noch einen einspurigen Abschnitt. Und gute Nachrichten für Sparer in Tirol. Die Europäische Zentralbank erhöht die Zinsen. Damit soll die Inflation bekämpft werden. Das kommt uns beim Sparen zugute. Die Kehrseite: Kredite werden dadurch teurer, zum Beispiel für Immobilien. 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
25: Wir starten auf der A12 Inntalautobahn Innsbruck Richtung Kufstein. Auf Höhe Innsbruck Ost steht ein defekter LKW am Pannenstreifen. Die Einsatzkräfte sind bereits vor Ort. Fahrt hier bitte besonders vorsichtig. Zwischen Innsbruck Ost und Volders gibt es jetzt auch eine Viertelstunde plus im Feierabendverkehr. Wir bleiben auf der A12 in der Gegenrichtung Innsbruck Richtung Landeck. Seid ihr zwischen Innsbruck Mitte und Völs 5 bis 10 Minuten länger unterwegs. Weiter geht's auf die A13 Brenner-Autobahn Brenner Richtung Innsbruck. Zwischen Patsch und Innsbruck Süd gibt es 10 Minuten mehr Fahrzeit. Wir schauen ins Zillertal auf die B169 Zillertalstraße. Taleinwärts dauert es zwischen Schlitters und Fügen 20 Minuten länger. Ins Außerfern B179 Fernpassstraße Nassereit Richtung Reute. Im Baustellenbereich bei Bichelbach gibt es 10 Minuten mehr Fahrzeit. Ebenfalls auf der Fernpassstraße bei der Ausreise nach Deutschland gibt es beim Grenztunnel Füssen 5 bis 10 Minuten plus. Und bitte nicht zu schnell unterwegs sein. Die neuesten Blitzer für Tirol nur hier bei uns auf Live-Radio. Von Hall kommend steht die Polizei am Ortsanfang von Ampass und kontrolliert da die Geschwindigkeit. Danke Brigitte fürs Anrufen. Falls ihr auch noch was seht, Staus und Blitzer jederzeit melden unter 0512 20 80 85.
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1: Kurz nach halb sechs, hier ist Kaufis Rush Hour, mehr Spaß von drei bis frei. Heute aus Hochsöll am Fuße der Hohensalve, Bergdoktor Bergfest 2026. Wir haben in der Show schon mit vielen Fans gesprochen, natürlich auch sind alle Schauspieler heute mit dabei. Er ist auch schon seit Anfang an hier mit dabei beim Bergdoktor seit Staffel Nummer 1. Und zwar der wunderbare, sympathische Marc Keller alias Dr. Kahnweiler. Marc, erzähl, wie war der Fantag? 5000 begeisterte Fans.
2: Es war wie immer unglaublich und ich muss sagen, der Hans hat wieder so abgerockt heute. Das war ein Vergnügen, das alles anzuschauen. Und die Menschen waren wieder wie immer sehr, sehr liebevoll und mit wie viel Leidenschaft die hierher kommen. Und über all die Jahre, das ist unglaublich. Also für mich war es ein schönes Event und ich bin dankbar, dass ich hier sein durfte.
1: 20 Staffeln, 20 Jahre und auch die Fans haben dich da ein bisschen verändert, oder? Früher wollten sie die Autogramme, jetzt die Selfies, oder wie war das so?
2: Genau, früher waren es Autogrammkarten oder mit Fotoapparat noch irgendwelche Fotos, jetzt Selfies und ja, wir leben im Jahr 2026, das ist so. Mal gucken, was in den nächsten 5 Jahren kommt.
1: Ich wollte sagen, ein Stück von dir dann, oder? Als Hologramm oder so?
2: Vielleicht gibt es dann so genau eine KI-Variante von uns.
1: Könnte sein. Aber du hoffst natürlich, dass es weitergeht und dass noch viele Staffeln auf euch zukommen,
2: oder? Ich bin mir sicher, dass wir noch ein paar Jährchen machen, ja.
1: Dann dir noch einen schönen Abend. Wie klingt so ein Fantag bei dir aus heute?
2: Jetzt werde ich erstmal ein Käffchen trinken und dann werde ich Sport machen und dann ruhen.
1: Sehr fleißig. Wo sieht man dich in Tirol sonst so, wenn du nicht gerade beim Drehen bist?
2: Ja, dann bin ich momentan viel in Berlin im Studio in Leipzig, weil ich meine Tour für nächstes Jahr vorbereite, weil ich ein neues Album vorbereite, Weihnachtsalbum gerade fertig habe, weil ich an meiner Weihnachtsshow arbeite und jetzt gerade viel in extrem viel Lidl-Läden wegen meinem Buch, wegen Schapulus Myrtus Maximus vom Planeten Lumlus, ein superschönes Kinderbuch, was jetzt erschienen ist, wo wir auch am Film

0: Laufis, Rush Hour, gleich ist es 17:45 heute von Hochsöll, vom Bergdoktor Bergfest. Inzwischen sitze ich gerade auf einem wunderbaren Schnitzel mit dem Hans. Grüß die Hans Siegel.
1: Ja, servus Kaffee. Danke für diese unfassbar tolle Moderation, immer wieder. Und man merkt ja schon, du hast eine Fanbase bei den Leuten, weil sie natürlich alles kennen, die schon mehrfach da waren. Danke für deinen Einsatz und deine coole Geschichte miteinander. War ein tolles Fest heute, muss man sagen.
0: 5000 Fans, was geht einem da so durch den Kopf, wenn man da rausgeht und schauen dann 5000 Fans an, die extra für die Serie, für euch alle hergekommen sind?
1: Ich habe es am Schluss versucht zu sagen, weil du mich gefragt hast, was dann so abschließende Gedanken dazu. Ich habe gesagt, dass die Fans eigentlich das gleiche Problem haben wie wir Schauspieler. Wir haben alle an der Waffel, das haben wir nicht ganz gescheit, weil sich das auf sich zu nehmen von Estland, Ungarn, Niedersachsen, Nordfriesland etc., das muss man mögen. Also das zeigt schon das zeigt große Liebe. Und die große Liebe haben wir auch für die Fans, indem dass wir es tun. Und dann habe ich gesagt, das ist schon ein sehr schönes Miteinander. Und wenn wir gemeinsam dasselbe lieben und dann wir uns finden, jetzt wird es poetisch, liebe Zuhörerinnen und Zuhörer, dann ist das größte Glück auf Erden.
0: Sehr schön. Wie lässt du den Fantag immer ausklingen?
1: Jetzt gehe ich tatsächlich trainieren. Ich gehe jetzt ins Fitnesscenter und werde mal eine halbe Stunde auf dem Laufband bergauf gehen bei Tempo 6,4, 13 Grad Steigung. Intervalltraining dann auf 9,5 bis 10,5 bei 0. Eine halbe Stunde dann Gewichte und anschließend eine halbe Stunde schwimmen. Also Bewegung. Leider kann ich halt nicht Golf spielen, wobei, wenn ich auszuschaue.
0: Vom Wetter geht schon.
1: Vom Wetter gegangen hat schon, ja.
0: Kann früher finster jetzt dann nicht mehr, gell?
1: Richtig, das war's. Finster wird's. Es ist ja. Es ist ja
0: schon, 6 Uhr.
1: Naja, es ist schon Zeit. Genau, ich gehe ein bisschen trainieren und dann lass mal's ausklingen. Vielleicht mit den Kollegen, da sind ja alle da. Und dann hat man auch wenig Zeit oder selten mal, dass man mit Frederik Brassier, der war das erste Mal da, ein toller Kollege, hat sich auf der Bühne wieder gezeigt, super Typ. Vielleicht geht noch ein Bier trinken am Abend. Euch wünsche ich noch einen schönen Feierabend, eine gute Heimreise, solltet ihr im Auto sein. Denkt daran, in der Ruhe liegt die Kraft.

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23: Hier ist das Tirolwetter bei Live-Radio mit Valentina Leitinger. Grau und trüb geht's in den Abend rein. Immer wieder ziehen ein paar Schauer durch. Aktuell wird's vor allem rund um Kitzbühel und im Zillertal nass. Dazu sind die Temperaturen herbstlich frisch. In Innsbruck messen wir 15 und in Patsch 12 Grad. Ein paar Grad mehr gibt's dann aber die kommenden Tage wieder, wie die Live-Radio-Vorschau zeigt. Morgen Freitag bis zu 21 Grad und ein bisschen freundlicher schon als heute. Übermorgen Samstag bis zu 24 Grad. Dazu gibt's viel Sonne. Jetzt geht's weiter mit den Weltnachrichten. Es ist kurz vor sechs.
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25: Mit Hannes Harp. Wie Islamisten mittlerweile junge Männer und Frauen anwerben, hat sich sehr gewandelt. Sie treten nicht mehr als Online-Prediger auf, sondern oft als Fitness-Influencer und Religion wird als Leitfaden für alle Lebensbereiche präsentiert. Mit welchen Angeboten Jugendliche hier unter anderem angelockt werden, erklärt Lisa Fellhofer von der Dokumentationsstelle Politischer Islam.
26: Auch zum Beispiel Retreats, das heißt, wo man dann für einige Tage in ein anderes Land auch feiert und dort dann Programme durchläuft, zum Beispiel wie gemeinsame sportliche Aktivitäten. Und dabei wird dann aber immer wieder mehr oder weniger subtil die islamistische ideologische Grundlage mitvermittelt.
25: Was auffällt, islamistische Influencer sind in ihren Strukturen sehr wendig. Sie nehmen schnell Internettrends auf und versuchen sie für sich zu nutzen. Das AMS könnte künftig auch Beschäftigten Jobangebote schicken, das schlägt IHS-Chef Holger Bonin vor, etwa mit einem jährlichen Newsletter mit passenden Joboptionen, um wegen des demografischen Wandels in Stellen zu kommen, in denen die Fähigkeiten produktiver genutzt werden können. Die Gewerkschaft GPA begrüßt den Vorschlag, so könnten Arbeitnehmer auch mehr Verhandlungsspielraum in ihrem Unternehmen gewinnen, heißt es. Island will aufhören, kommerziell Wale zu fangen. Im Februar soll ein Gesetzesentwurf für ein dauerhaftes Verbot kommen. Der Walfang sorgt seit Jahren für Proteste von Tierschützern und Prominenten. Kommt das Verbot, würden nur noch Norwegen und Japan kommerziell Wale jagen. In der laufenden Saison wurden bereits 80 Finnwale getötet. Bis zu 150 Tiere dürfen heuer laut behördlicher Fangquote insgesamt erlegt werden. Die Schweizer Regierung will den Familienstand geschieden streichen. Den Vorschlag hat eine Abgeordnete eingebracht. Sie selbst hat sich jahrelang darüber geärgert, das noch Jahre später auf Formularen angeben zu müssen. Jetzt muss das Parlament zustimmen. Statt geschieden sollen die Menschen einfach wieder als ledig gelten, so der Vorschlag.
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23: Einiges los aktuell. Wir starten auf der A12 Inntal-Autobahn Innsbruck Richtung Kufstein. Im Feierabendverkehr staut sich's jetzt von Hall zurück bis auf die A13 bei der Galerie Schönberg. Über die gesamte Strecke seid ihr hier aktuell 40 bis 45 Minuten länger unterwegs. Wir schauen weiter zur B178 Loferer Straße. Der Umfahrungstunnel Bruckhäusl ist aktuell wegen eines Unfalls gesperrt. In beiden Richtungen staut sich's hier mit einem Plus von bis zu 20 Minuten, weil am besten über die B171 Tiroler Straße aus. Wir schauen ins Zillertal zur B169 Zillertalstraße. Taleinwärts dauert zwischen Schlitters und Fügen 5 bis 10 Minuten länger. Und bitte nicht zu schnell unterwegs sein, die neuesten Blitzer für Tirol nur hier bei uns auf Live-Radio. In Hochfilzen steht die Polizei beim Bahnhof und blitzt in beiden Richtungen. Danke an unsere Live-Radio-Verkehrsmelder. Falls ihr sonst noch was seht, Staus und Blitzer, bitte melden unter 0512 20 80 85. Dankeschön und gute Fahrt.
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1: Gleich 18 Uhr, das heißt, für mich ist jetzt auch Feierabend. Vielleicht hört man es im Hintergrund da. Brutzelt gerade der Kaiserschmarrn vom Alpengasthof Hochsölli. Darf gerade mit 6 Mädels. Hallo.
27: Hallo.
2: gerade eine Runde Kaiserschmarrn essen. Wir schicken euch liebe Grüße. Das war die Live-Show vom Bergdoktor Bergfest 2026. Ich hoffe, es hat euch Spaß gemacht. Eine Auflösung bin ich euch noch schuldig, und zwar euer Lieblingsbergsong bei Kaufis G. Heimsong des Tages, das ist Marvin Gaye, Ain't No Mountain High Enough. Bitte schön, und ich freue mich, wenn wir uns morgen wieder, was haben wir heute, Donnerstag?
3: Ja.
2: Aber wenn wir uns am Montag wieder hören, es ist Wochenende, schönes Wochenende, wir hören uns am Montag wieder um 5:05.

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1: Ja, hi, wunderschönen Abend aus der Malser Straße. Da ist der Feiti. Shoppen heute bis 21 Uhr heißt's in den Geschäften. Und dazu haben wir natürlich auch was mit dabei von Live Radio Super Sound, unser Live Radio Glücksort. Und jetzt bei mir die Steffi Harrer vom Schuhhaus Harrer und Mode Hedwig. Hi Steffi.
2: Hi Feiti, cool, dass du da bist.
1: Cool, dass wir da sein dürfen. Wie lässig ist denn für euch persönlich, für euch Geschäftsleute, diese Landecker Einkaufsnacht?
2: Weil heute ist immer so ein sehr besonderer Tag. Es ist viel los, die Stimmung ist gut. Ein sehr cooler Tag und Abend, muss ich sagen. Ein sehr cooler Tag und Abend, muss ich sagen.
1: Wenn man zu euch heute in Schuh- und Modehaus

0: Steffi Inser, Mode, Hedwig und Schuhhaus Harrer. Und ja, wir sehen uns dann hoffentlich auch da beim Knallgame Live-Radio-Stand in der Meisterstraße. Bis später.
1: Bis später, wir freuen uns.
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1: Der FC Wacker Innsbruck ist zurück in der zweiten Liga. Das nächste Heimspiel im Tivoli gegen Voitsberg gibt's morgen Freitag um 20.30 Uhr. Die Tickets gibt's im Ticketshop des FC Wacker. Comma Connect in Wörgl. Die neue Konzertreihe diesmal in der Rock Edition. Mit 5 Bands ganz im Zeichen des Rocks. Am Samstag, den 12. September um 18 Uhr im Comma in Wörgl. Almabtrieb in Jerzens. Am kommenden Samstag und Sonntag im Ortszentrum von Jerzens. Inklusive großem Dorffest mit Live-Musik. 150 Jahre Feuerwehr Zierl. Das Jubiläumswochenende von morgen Freitag bis inklusive Sonntag. Mit verschiedenen Veranstaltungen übers ganze Wochenende verteilt. Alle Infos unter feuerwehr-zierl.at. Heimspiel für die FC Wacker Damen am kommenden Sonntag gegen den FC Pinzgau Saalfelden. Anpfiff ist um 16 Uhr am Sportplatz Tivoli W1. Und der TC Wandercup am kommenden Sonntag im Wandergebiet Zerfaus. Treffpunkt ist bei der Talstation der Kompadellbahn von 8.30 Uhr bis 10 Uhr. Alle Infos unter wandercup.tt.com.
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20: Yeah. Hier ist das Tirolwetter bei Live-Radio mit Valentina Leitinger um kurz vor 6:30. Richtig fein zum Daheimbleiben heute. Der Himmel ist grau, immer wieder regnet's. Am besten einfach auf die Couch und Film schauen. Topwert aktuell in Erl und in Innsbruck bei 14 Grad. In Westendorf messen wir 12 Grad. In der Nacht wird der Regen weniger, so richtig trocknet's dann aber erst morgen in der Früh auf. Da schaut's dann auch schon wieder freundlicher aus, wie die Live-Radio-Vorschau zeigt. Morgen Freitag bis zu 21 Grad. Dazu lockert es im Laufe des Tages immer mehr auf und die Sonne kommt raus. Übermorgen Samstag dann spätsommerliche 24 Grad. Dazu gibt es viel Sonne den ganzen Tag über.
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22: Mit Beate Lehner. In Kösten ist die asiatische Hornisse jetzt wieder Geschichte. Vor 2 Wochen ist das Insekt in Kösten nachgewiesen worden, zum ersten Mal in Tirol. Heute ist das Nest entfernt worden, ganz ohne Pestizide, nur mit heißen Dämpfen. Damit soll verhindert werden, dass sich die gelbfüßige asiatische Hornisse in Tirol weiter ausbreitet. Andreas Tschöll, Leiter des Pflanzenschutzdienstes.
23: Sie ist eine Gefahr für die Landwirtschaft, insbesondere für die Imkerei. Sie ist aber eine Gefahr für uns Menschen, vor allem im urbanen Bereich, weil sie in Nestnähe sehr aggressiv ist.
22: Das Land bittet deswegen, weitere Sichtungen unbedingt zu melden. Der Verkehrsknoten Mötz soll sicherer werden durch einen Kreisverkehr. Der entsteht jetzt an der Kreuzung, wo Mötzerstraße, Mötzerdorfstraße und die Anschlussstelle zur Inntalautobahn zusammenkommen. Im betroffenen Bereich kommt es immer wieder zu Unfällen und gefährlichen Situationen, heißt es von Land und Asfinag. Nächstes Jahr soll deswegen der Kreisverkehr mit 40 Metern Durchmesser gebaut werden. Das ist heute fixiert worden. Und viele Tiroler hoffen jetzt auf den großen Gewinn. Es kommt zum zweiten 8-fach-Jackpot bei Lotto 6 aus 45. Erst Mitte Juli hat es erstmals in der Geschichte einen 8-fach-Jackpot gegeben. Jetzt ist es schon der zweite. 11 Millionen Euro liegen am Sonntag voraussichtlich im Gewinntopf. 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
20: Wir starten auf der A12 Inntalautobahn Innsbruck Richtung Kufstein. Im Feierabendverkehr staut sich's jetzt von Hall zurück bis auf die A13 bei der Galerie Schönberg. Über die gesamte Strecke seid ihr hier aktuell eine halbe Stunde länger unterwegs. Weiter geht's ins Unterland zur B178 Loferer Straße. Der Umfahrungstunnel Bruckhäusl ist aktuell wegen eines Unfalls gesperrt. Weicht hier am besten über die B171 Tiroler Straße aus. Und wir schauen noch ins Zillertal auf die B169 Zillertalstraße, taleinwärts, dauert zwischen Schlitters und Fügen noch 5 bis 10 Minuten länger. Falls ihr noch was seht, Stausenblitzer bitte melden unter 0512 20 80 85. Dankeschön und gute Fahrt.
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1: Ja, heute bleiben die Geschäfte noch am Abend hell erleuchtet. Servus, das ist der Veiti aus Landeck. Wir haben echt viel Programm für euch, unter anderem natürlich super Musik, feine Cocktails für eure Kids. Gibt's zum Beispiel ein Hüpfburger, ein Freefall Tower, riesen Seifenblasen und viele weitere coole Attraktionen. Und jetzt von mir, vom Stadtmarketing, der Florian Schweiger. Hallo Florian.
2: Hallo Veiti, willkommen in Landeck.
1: Du, was bedeutet für dich persönlich die Landecker Einkaufsnacht?
2: Ja, die Landecker Einkaufsnacht ist eigentlich der Höhepunkt vom Landecker Sommer, wenn man so will.
1: Viele hören uns jetzt gerade im Unterland, im Großraum Innsbruck zu. Was macht denn den Charme in Landeck so besonders? Warum soll man unbedingt zu euch kommen?
2: Also ich glaube, dass Landeck vor allem auszeichnet diese topologische Lage. Also wir haben einen ganz engen Talkessel eigentlich. Diese doch sehr kompakte Stadt mit kurzen Wegen. Das macht, glaube ich, aus die Mischung. Also Kleinstadt und alpine Kulisse.
1: Heute heißt natürlich Shop in den Geschäften, so super angeboten. Und was gibt es denn sonst noch für Highlights?
2: Der Star des heutigen Abends ist ganz klar der stationäre Handel. Und dann gibt es als zweite Komponente noch den Rahmen von uns. Also für die Kinder Hupfburg, wir haben einen Freefall Tower, wir haben Walking Acts in der Stadt, wir haben riesen Seifenblasen und natürlich auch die Gastronomie als ganz wichtige Komponente. Da werden wir nochmal alle gut versorgt und können den Abend dann schön ausklingen lassen.
1: Es ist eine super Stimmung, Leute. Kommt jetzt am Abend noch unbedingt nach Landeck. Bis 21 Uhr haben die Geschäfte offen, bis 22 Uhr läuft die Musik weiter. Dann gibt es eben feine Cocktails. Ich hoffe, wir sehen uns und wir sind natürlich mit dem Knallgame im Live-Radio-Standard. Bis später.
2: Bis später. Vielen Dank.
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0: Hier ist das Tirolwetter bei Live-Radio mit Valentina Leitinger. Grau und trüb geht's durch den Abend. Immer wieder ziehen ein paar Schauer durch. Aktuell wird's vor allem im Stubaital nass. Dazu sind die Temperaturen herbstlich frisch. In Innsbruck messen wir 14 Grad, in Sistrans 12 Grad. Ein paar Grad mehr gibt's dann aber die kommenden Tage wieder, wie die Live-Radio-Vorschau zeigt. Morgen Freitag bis zu 21 Grad und da auch schon viel freundlicher als heute. Übermorgen Samstag dann bis zu 24 Grad mit viel Sonne den ganzen Tag über.
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2: Mit Hannes Haab. Stress am Arbeitsplatz macht vielen Menschen in Österreich zu schaffen. Laut einer neuen Studie des Gesundheitsdienstleisters Mavi fühlen sich fast 70% der Arbeitnehmer oft oder sehr oft gestresst. Dennoch gehen über 80% auch bei starker mentaler Erschöpfung weiterarbeiten. Und das schadet auch den Firmen, sagt die psychosoziale Beraterin Michaela Hack.
23: Es ist schädlich für jeden Einzelnen, aber auch für die Produktivität jedes Unternehmens. In Zahlen 57,5 Tage pro Jahr, das muss man sich einmal vorstellen. Das sind fast 2 Monate, wo Menschen zwar in der Arbeit erscheinen, aber eben nicht voll leistungsfähig sind.
2: Trotz der Belastung sprechen aber 3/4 im Job nicht offen darüber, aus Angst vor negativen Konsequenzen oder um sich nicht angreifbar zu machen. Ein ehemaliger Chef des österreichischen Integrationsfonds hat heute am Wiener Straflandesgericht wegen Untreue 4 Jahre Haft bekommen. Auch weitere Angeklagte wurden verurteilt. Sie sollen zwischen 2006 und 2009 Wohnungen des Integrationsfonds absichtlich zu billig verkauft haben. Der Schaden soll geschätzt über 13 Millionen Euro ausmachen. Das Urteil muss noch bestätigt werden. Wie Islamisten mittlerweile junge Menschen anwerben, hat sich sehr gewandelt. Sie treten nicht mehr als Online-Prediger auf, sondern oft als Fitness-Influencer, vor allem um junge Männer anzusprechen. Religion wird dabei als Leitfaden für alle Lebensbereiche präsentiert, heißt es heute im Jahresbericht der Dokumentationsstelle Politischer Islam. In Österreich wird aktuell auch über ein Verbot des politischen Islam diskutiert. 5.000 US-Dollar für alle erwachsenen US-Bürger. Das hat Präsident Trump beim Parteitag der Republikaner in Dallas versprochen, falls seine Partei die Kongresswahlen im November gewinnt. Für Menschenrechtler ist das eine klare und verbotene Wählermanipulation, weil reiner Stimmenkauf. Meinungsforscher rechnen damit, dass die Republikaner die Zwischenwahlen verlieren werden.
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0: Eine Info gibt's im Unterland, B178 Lofererstraße. Der Umfahrungstunnel Bruckhäusl ist aktuell wegen eines Unfalls gesperrt, weicht hier am besten über die B171 Tiroler Straße aus. Falls ihr sonst noch was seht, Staus und Blitzer jederzeit melden unter 0512 20 80 85. Dankeschön und gute Fahrt!

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0: Ja, hey, wunderschönen Donnerstag.

0: ziehen und helfen da alle Unternehmer zusammen. Wir freuen uns, dass so viele Leute da sind und dass das so gut angenommen wird.
1: Was kaufen denn die Leute bei euch im Geschäft so am meisten? Sind es Uhren, sind es eher Ketten? Was geht denn so?
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1: 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Wir von Live Radio haben super Sound dabei, unser knallgeiles Live Radio Glücksrad. Gabriel, wir freuen uns, oder?
0: Wir freuen uns. Also es ist ein super Shoppingwetter heute. Wer noch keinen Plan hat für heute Abend, schaut's vorbei.
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20: Hier ist das Tirolwetter bei Live-Radio mit Valentina Leitinger um kurz vor 7:30 und langsam aber sicher wird's dunkel in Tirol. Offizieller Sonnenuntergang heute um 19.37 Uhr. Auch in der Nacht ziehen dann noch ein paar Schauer durchs Land, größere Wolkenbrüche gibt's aber keine. In Seefeld messen wir aktuell 10 Grad, in Kitzbühel 12 und in Innsbruck 14 Grad. In der Nacht liegen die Tiefstwerte zwischen 11 und 6 Grad. Wärmer und freundlicher schaut's dann wieder die kommenden Tage aus, wie die Live-Radio-Vorschau zeigt. Zum Morgen Freitag bis zu 21 Grad. Dazu lockert es im Laufe des Tages immer mehr auf und die Sonne kommt raus. Übermorgen Samstag dann spätsommerliche 24 Grad. Dazu viel Sonne den ganzen Tag über.
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22: Mit Beate Lehner. Über 1600 Verstöße an nur einem Tag. Das ist die Bilanz zu einer Lkw-Kontrolle im XL-Format gestern in Radfeld. 600 Lkw hat die Polizei dabei unter die Lupe genommen. Auch Polizisten aus Nachbarländern waren dabei. In den meisten Fällen haben die Lenk- und Ruhezeiten nicht gepasst und über 240 technische Mängel wurden festgestellt. Immer mehr schwere E-Scooter-Unfälle in Tirol. Letztes Jahr waren es 240 Elektroscooter-Unfälle mit Verletzten. Ein Plus von über 100 Unfällen innerhalb von 2 Jahren. Das zeigt heute die Bilanz des ÖAMTC. Der Autofahrerclub fordert deswegen in Österreich eine allgemeine Helmpflicht, unabhängig vom Alter. Aktuell gilt die Pflicht nur für Kinder und Jugendliche unter 16 Jahren. Und gute Nachrichten für Sparer in Tirol. Die Europäische Zentralbank erhöht den Leitzins. Damit soll die Inflation bekämpft werden. Das kommt uns beim Sparen zugute. Die Kehrseite ist allerdings, Kredite werden dadurch teurer, zum Beispiel für Immobilien. 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
20: Eine Info gibt's im Unterland auf der B178 Loferer Straße. Der Umfahrungstunnel Bruckhäusl ist aktuell wegen eines Unfalls gesperrt, weicht hier am besten über die B171 Tiroler Straße aus. Ansonsten läuft's, falls ihr noch was seht, Staus und Blitzer, bitte melden unter 0512 20 80 85. Dankeschön und gute Fahrt!

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1: Der FC Wacker Innsbruck ist zurück in der zweiten Liga. Das nächste Heimspiel im Tivoli gegen Voitsberg gibt's morgen Freitag um 20.30 Uhr. Die Tickets gibt's im Ticketshop des FC Wacker. Comma Connect in Wörgl. Die neue Konzertreihe diesmal in der Rock Edition. Mit 5 Bands ganz im Zeichen des Rocks. Am Samstag, den 12. September um 18 Uhr im Comma in Wörgl. Almabtrieb in Jerzens. Am kommenden Samstag und Sonntag im Ortszentrum von Jerzens. Inklusive großem Dorffest mit Live-Musik. 150 Jahre Feuerwehr Zierl. Das Jubiläumswochenende von morgen Freitag bis inklusive Sonntag. Mit verschiedenen Veranstaltungen übers ganze Wochenende verteilt. Alle Infos unter feuerwehr-zierl.at. Heimspiel für die FC Wacker Damen am kommenden Sonntag gegen den FC Pinzgau Saalfelden. Anpfiff ist um 16 Uhr am Sportplatz Tivoli W1. Und der TC Wandercup am kommenden Sonntag im Wandergebiet Zerfaus. Treffpunkt ist bei der Talstation der Kompadellbahn von 8.30 Uhr bis 10 Uhr. Alle Infos unter wandercup.tt.com.
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3: Hier
4: ist das Tirolwetter bei Live-Radio mit Valentina Leitinger. Auch in der Nacht ziehen jetzt noch ein paar Schauer durchs Land. Größere Wolkenbrüche gibt's aber keine. In Vilden messen wir 11 Grad, in Telfs und in Innsbruck 13 Grad. In der Nacht liegen die Tiefstwerte zwischen 11 und 6 Grad. Wärmer und freundlicher schaut's dann aber schon wieder die kommenden Tage aus, wie die Live-Radio-Vorschau zeigt. Morgen Freitag bis zu 21 Grad. Dazu lockert's im Laufe des Tages immer mehr auf und die Sonne kommt raus. Übermorgen Samstag dann spätsommerliche 24 Grad, dazu viel Sonne den ganzen Tag über. Jetzt geht's weiter mit den Weltnachrichten. Es ist 5 vor 8.
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21: Mit Hannes Harp. Wegen des extrem trockenen Sommers fällt die Weinernte heuer deutlich geringer aus, und zwar so gering, wie sie zuletzt im Jahr 2010 war. Die Winzer erwarten um mehr als ein Viertel weniger Wein als im Schnitt der letzten 5 Jahre. Es gibt aber zumindest etwas Positives, sagt Weinbaupräsident Johannes Schmuckenschlager.
22: Die Rebe ist ja sehr empfindlich gegenüber Unwettern und zu feuchtem Wetter. Insofern ist trockenes Wetter der Rebe immer zuträglich. Daher haben wir sehr gesundes Traubenmaterial, und auch der Aufwand vom Pflanzenschutz war im heurigen Jahr um einiges geringer als in den vergangenen Jahren, weil es einfach nicht notwendig war.
21: Auch die Apfelernte fällt wegen der Hitze heuer um über ein Drittel geringer aus als im Vorjahr. Grund zur Sorge gibt es aber dennoch nicht. Die Versorgung mit heimischen Äpfeln sei gesichert, heißt es von der AMA. Stress im Job ist für viele Österreicher längst Alltag. Laut einer neuen Studie des Gesundheitsdienstleisters Mavi sind das fast 70% der Arbeitnehmer. Trotz mentaler Erschöpfung gehen 83% trotzdem weiter zur Arbeit. Hauptgrund ist bei vielen finanzieller Druck. Über psychische Gesundheit sprechen im Job aber 3/4 nicht. Aus Angst vor negativen Konsequenzen oder um sich nicht angreifbar zu machen. Rund um Sabotage gegen Stromleitungen in Deutschland hat nun die Bundesstaatsanwaltschaft die Ermittlungen übernommen. Ein 48-Jähriger soll in den Bundesländern Nordrhein-Westfalen, Brandenburg und Sachsen versucht haben, Hochspannungsleitungen in der Nähe von Braunkohlekraftwerken kurz zu schließen. Zweimal hat das auch funktioniert. Die Polizei hat den Mann vorgestern bei Aachen geschnappt. Aktuell geht man von Klimaterrorismus aus. Die norwegische Hauptstadt Oslo verbietet Smart Glasses an Schulen, also Brillen mit eingebauter Kamera und Internetverbindung. Grund sind Datenschutzbedenken. Die Stadtverwaltung will verhindern, dass Kinder zu Datenquellen für Konzerne wie Meta werden. Auch die norwegische Regierung arbeitet bereits an landesweit strengeren Regeln für solche Brillen.
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4: Alles entspannt auf Tirols Straßen, ihr kommt überall problemlos ans Ziel. Schönen Abend und gute Fahrt.

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